0: nach nur etwa ein Zehntel des EU-Stroms. Die US-Angriffe auf den Iran gehen weiter. Örtliche Medien melden Explosionen an der Südküste des Landes. Vorher hatte US-Präsident Trump die Attacken angekündigt. Außerdem will er, dass Schiffe, die durch die Straße von Hormuz fahren, künftig dafür bezahlen sollen. 20% des Werts der Ladung hat er gefordert. Wie das aber genau passieren soll, hat er nicht gesagt. Der Präsident der Deutschen Industrie- und Handelskammer Adrian spricht sich für flexiblere Ladenöffnungszeiten auch an Sonntagen aus. Mit einer Grundgesetzänderung sollte seiner Ansicht nach die Rechtslage geklärt werden. Den Funke-Zeitungen sagt er, das Ladenschlussgesetz sei ein Relikt der Vergangenheit. Heutzutage könne jeder rund um die Uhr im Internet einkaufen, während die Regeln für den stationären Handel sehr starr seien.
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2: Heute Nacht hier in Oberbayern Temperaturen so um die 20 Grad. Und wenn wir dann heute auf den Dienstag schauen, am Dienstagmorgen sind erstmal noch viele Wolken unterwegs. Da kann es dann örtlich sogar nass werden. Aber die Wolken, die verziehen sich dann relativ schnell und dann wird es tagsüber wieder richtig sonnig und auch heiß bei Top-Temperaturen um die 30 Grad. Gegen Abend, da steigt dann wieder das Gewitter, auch das Schauerrisiko. Und wenn wir noch auf den Mittwoch schauen, auch der wird heiß und sonnig und da sind dann auch weitere Schauer und auch Gewitter möglich.
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0: Im Moment liegen uns keine Meldungen vor. Gute Fahrt.
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3: Ich bin Florian Klaus. Die Wehrpflicht ist in Deutschland immer noch ausgesetzt. Trotzdem verweigern immer mehr Menschen quasi präventiv den Kriegsdienst. Im ersten Halbjahr sind mehr als 5.800 Einträge beim zuständigen Amt eingegangen, berichtet das Redaktionsnetzwerk Deutschland. Im gesamten Jahr 2025 waren es 2.000 weniger. Hintergrund dürfte die angespannte Sicherheitslage und das seit diesem Jahr geltende Gesetz über den zumindest noch freiwilligen neuen Wehrdienst sein. Bei der extremen Hitzewelle im Juni sind an fast allen Messstationen des Deutschen Wetterdienstes Rekorde registriert worden. Bei über der Hälfte der knapp 500 Geräte handelte es sich um Allzeithochs, bei anderen um die höchsten je gemessenen Monatswerte. Thomas Bleskin berichtet.
4: Gleich mehrfach wurde im Juni die 40-Grad-Marke überschritten. Am 27. erreichte das Thermometer in Möckern-Drewitz in Sachsen-Anhalt 41,8 Grad. Was die Tagesmittelwerte angeht, liegt Deutschland laut DWD mittlerweile etwa auf dem Niveau von Frankreich oder Spanien. Daher gäbe es hierzulande ab sofort sehr ähnliche Herausforderungen, insbesondere beim Hitzeschutz.
3: Die Sonne hat uns in den vergangenen Monaten so viel Strom geliefert wie noch nie. Im Mai und im Juni kam jeweils mindestens ein Drittel des deutschen Stroms aus Solarenergie. Das geht aus einer Analyse der Energiedenkfabrik Ember hervor. EU-weit kam im Juni immerhin ein Viertel des Stroms aus Solarenergie. Zum Vergleich, vor 5 Jahren war es den Angaben nach nur etwa ein Zehntel des EU-Stroms. Die US-Angriffe auf den Iran gehen weiter. Örtliche Medien melden Explosionen an der Südküste des Landes. Vorher hatte US-Präsident Trump die Attacken angekündigt. Außerdem will er, dass Schiffe, die durch die Straße von Hormuz fahren, künftig dafür bezahlen sollen. 20% des Werts der Ladung hat er gefordert. Wie das aber genau passieren soll, hat er nicht gesagt.
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5: Heute Nacht hier in Oberbayern Temperaturen so um die 20 Grad. Und wenn wir dann heute auf den Dienstag schauen, am Dienstagmorgen sind erstmal noch viele Wolken unterwegs. Da kann es dann örtlich sogar nass werden. Aber die Wolken, die verziehen sich dann relativ schnell und dann wird es tagsüber wieder richtig sonnig und auch heiß bei Top-Temperaturen um die 30 Grad. Gegen Abend, da steigt dann wieder das Gewitter, auch das Schauerrisiko. Und wenn wir noch auf den Mittwoch schauen, auch der wird heiß und

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4: Mit Florian Klaus. Wenn ein Elternteil für Kinder keinen Unterhalt zahlt, können Alleinerziehende vom Staat einen Vorschuss beantragen. Dass Bundesfamilienministerin Prien den nur noch bis zum 16. Geburtstag der Kinder zahlen lassen will, hat der CDU-Politikerin auch aus der SPD Kritik eingebracht. Mecklenburg-Vorpommerns Ministerpräsidentin Schwesig hat gesagt, dass dadurch Alleinerziehende und deren Kinder bestraft würden. Das sei falsch. In bayerischen Pflegeheimen zu wohnen wird immer teurer. Der Eigenanteil an den Kosten liegt im ersten Aufenthaltsjahr jetzt bei im Schnitt 3.270 Euro im Monat. Damit liegt Bayern etwas unter dem Bundesschnitt. In den vergangenen Jahren sind die Kosten für Pflegeheimbewohner überall in Deutschland stark gestiegen. Im Januar 2020 hatte der Eigenanteil noch unter 2.000 Euro im Monat gelegen, ein Unterschied von rund 1.300 Euro. Die geplante internationale Schutztruppe für die Ukraine soll schon bald erstmals Militärmanöver in den Nachbarstaaten des Landes abhalten. Das hat Frankreichs Präsident Macron nach einem Treffen der sogenannten Koalition der Willigen angekündigt. Auch Kanzler Merz war dort. Er hat gesagt:
5: Wir haben denselben Kompass. Er ist auf Frieden für die Ukraine und Sicherheit für Europa ausgerichtet. Die Ukraine ist bereit, den Krieg zu beenden. Sie war es immer. Auch wir sind offen für Friedensverhandlungen zwischen der Ukraine und Russland mit der Unterstützung Europas und der Vereinigten Staaten. Es liegt einzig und allein jetzt an Präsident Putin, diese Chance zu ergreifen.
4: Zu den geplanten Manövern sagte Merz nichts. Die humanitäre Lage im Gazastreifen ist immer noch katastrophal. Deutschland sowie andere Länder und Organisationen haben darum knapp 900 Millionen Euro für den Wiederaufbau zugesagt. Dabei geht es unter anderem um die Grundversorgung der Zivilbevölkerung mit Wasser- und Sanitäranlagen und die Beseitigung von Trümmern des Kriegs. 12 US-Bundesstaaten wollen die Übernahme von Warner Brothers durch Paramount stoppen und haben Klage eingereicht. Sie befürchten höhere Preise und weniger Filme und TV-Sendungen. Die US-Regierung hatte den Deal über 110 Milliarden Dollar zuvor ohne Auflagen genehmigt. Der Vater des Paramount-CEOs gilt als enger Vertrauter von Präsident Trump.
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6: Heute am Dienstagmorgen frisch zerbissal auf. Hier und da kann's nämlich auch nass werden. Da sind anfangs viele Wolken unterwegs, aber die verschwinden dann wieder. Und tagsüber wird's dann heute wieder richtig sonnig. Auch heiß, die Top-Temperaturen um die 30 Grad. Und in Richtung Abend steigt dann das Gewitter und auch Schauerrisiko. Und wenn wir noch kurz auf den Mittwoch schauen, auch da wird's in Oberbayern heiß und sonnig. Und auch da sind weitere Schauer und Gewitter möglich.
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4: Im Moment liegen uns keine Meldungen vor. Gute Fahrt.
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2: Ich bin Florian Klaus. Wenn ein Elternteil für Kinder keinen Unterhalt zahlt, können Alleinerziehende vom Staat einen Vorschuss beantragen. Dass Bundesfamilienministerin Prien den nur noch bis zum 16. Geburtstag der Kinder zahlen lassen will, hat der CDU-Politikerin auch aus der SPD Kritik eingebracht. Mecklenburg-Vorpommerns Ministerpräsidentin Schwesig hat gesagt, dass dadurch Alleinerziehende und deren Kinder bestraft würden. Das sei falsch. In bayerischen Pflegeheimen zu wohnen wird immer teurer. Der Eigenanteil an den Kosten liegt im ersten Aufenthaltsjahr jetzt bei im Schnitt 3.270 Euro im Monat. Damit liegt Bayern etwas unter dem Bundesschnitt. In den vergangenen Jahren sind die Kosten für Pflegeheimbewohner überall in Deutschland stark gestiegen. Im Januar 2020 hatte der Eigenanteil noch unter 2.000 Euro im Monat gelegen, ein Unterschied von rund 1.300 Euro. Die geplante internationale Schutztruppe für die Ukraine soll schon bald erstmals Militärmanöver in den Nachbarstaaten des Landes abhalten. Das hat Frankreichs Präsident Macron nach einem Treffen der sogenannten Koalition der Willigen angekündigt. Auch Kanzler Merz war dort. Er hat gesagt:
3: Wir haben denselben Kompass. Er ist auf Frieden für die Ukraine und Sicherheit für Europa ausgerichtet. Die Ukraine ist bereit, den Krieg zu beenden. Sie war es immer. Auch wir sind offen für Friedensverhandlungen zwischen der Ukraine und Russland mit der Unterstützung Europas und der Vereinigten Staaten. Es liegt einzig und allein jetzt an Präsident Putin, diese Chance zu ergreifen.
2: Zu den geplanten Manövern sagte Merz nichts. Die humanitäre Lage im Gazastreifen ist immer noch katastrophal. Deutschland sowie andere Länder und Organisationen haben darum knapp 900 Millionen Euro für den Wiederaufbau zugesagt. Dabei geht es unter anderem um die Grundversorgung der Zivilbevölkerung mit Wasser- und Sanitäranlagen und die Beseitigung von Trümmern des Kriegs.
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4: Heute am Dienstagmorgen frischt's ein bisserl auf. Hier und da kann's nämlich auch nass werden. Da sind anfangs viele Wolken unterwegs, aber die verschwinden dann wieder. Und tagsüber wird's dann heute wieder richtig sonnig. Auch heiß, die Top-Temperaturen um die 30 Grad. Und in Richtung Abend steigt dann das Gewitter und auch Schauerrisiko. Und wenn wir noch kurz auf den Mittwoch

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3: Mit Florian Klaus. Für Bewohnerinnen und Bewohner in Pflegeheimen steigen die Kosten immer weiter. Im ersten Jahr im Heim werden im bundesweiten Schnitt 3.364 Euro pro Monat aus eigener Tasche fällig. Der Eigenanteil ist damit innerhalb eines Jahres um mehr als 250 Euro gestiegen. Dabei gibt es regional aber große Unterschiede. Am teuersten ist die Pflege in Bremen und im Saarland. Am günstigsten kommen Pflegeheimbewohner noch in Sachsen-Anhalt weg. US-Präsident Trump will künftig Geld für die USA kassieren, wenn Schiffe durch die Straße von Hormuz fahren. 20% des Frachtwerts soll es künftig kosten, aus Fairnessgründen für die Sicherung des Seewegs, so Trump. Außerdem hat Trump angekündigt, dass die USA ihre Seeblockade iranischer Häfen wieder aufnehmen werden und das US-Militär hat die dritte Nacht in Folge Angriffe auf den Iran gestartet. Die Jahrhundertflut im Ahrtal jährt sich heute zum fünften Mal. Bei der Flutkatastrophe waren in Rheinland-Pfalz und NRW insgesamt 185 Menschen gestorben. Jonas Mikolajczak berichtet.
4: 5 Jahre nach der Flut scheint sich das Ahrtal so langsam erholen zu können. Laut dem Eifelkreis Bitburg-Prüm sind rund 90% der Flutschäden mittlerweile behoben. Dabei flossen insgesamt über 100 Millionen Euro in verschiedenste Maßnahmen. Zudem wurde auch die Hochwasserprävention verbessert. In Rheinland-Pfalz läuft seit letztem Jahr ein neues Pegelmesssystem. Dieses sammelt viertelstündig die Daten von 32 Messstellen im ganzen Bundesland in einer Datenbank.
3: Die Bundeswehr bleibt im oberbayerischen Fürstenfeldbruck. Die Luftwaffe soll dort künftig wieder Soldatinnen und Soldaten ausbilden, wie Verteidigungsminister Pistorius nach Angaben seines Hauses angekündigt hat. Weil mehr Rekrutinnen und Rekruten dazukommen, steigt auch der Bedarf an Ausbildungskapazitäten, heißt es. Ursprünglich sollte der Standort Ende 2030 aufgegeben werden. Das Feuer im Müritz-Nationalpark in Mecklenburg-Vorpommern hat sich weiter ausgebreitet. Es brennt nach Behördenangaben inzwischen auf einer Fläche von rund 155.000 Quadratmetern. Und 340 Einsatzkräfte sind vor Ort. Besonders schwierig sind die Löscharbeiten, weil sich im Brandgebiet Munition befindet. Immerhin hat sich der Wind beruhigt, wodurch sich die Flammen langsamer ausbreiten.
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5: Heute am Dienstagmorgen frisch zerbissal auf. Hier und da kann's nämlich auch nass werden. Da sind anfangs viele Wolken unterwegs, aber die verschwinden dann wieder. Und tagsüber wird's dann heute wieder richtig sonnig. Auch heiß, die Top-Temperaturen um die 30 Grad. Und in Richtung Abend steigt dann das Gewitter und auch Schauerrisiko. Und wenn wir noch kurz auf den Mittwoch schauen, auch da wird's in Oberbayern heiß und sonnig. Und auch da sind weitere Schauer und Gewitter möglich.
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3: Im Moment liegen uns keine Meldungen vor. Gute Fahrt.
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3: Ich bin Florian Klaus. Für Bewohnerinnen und Bewohner in Pflegeheimen steigen die Kosten immer weiter. Im ersten Jahr im Heim werden im bundesweiten Schnitt 3.364 Euro pro Monat aus eigener Tasche fällig. Der Eigenanteil ist damit innerhalb eines Jahres um mehr als 250 Euro gestiegen. Dabei gibt es regional aber große Unterschiede. Am teuersten ist die Pflege in Bremen und im Saarland. Am günstigsten kommen Pflegeheimbewohner noch in Sachsen-Anhalt weg. US-Präsident Trump will künftig Geld für die USA kassieren, wenn Schiffe durch die Straße von Hormuz fahren. 20% des Frachtwerts soll es künftig kosten, aus Fairnessgründen für die Sicherung des Seewegs, so Trump. Außerdem hat Trump angekündigt, dass die USA ihre Seeblockade iranischer Häfen wieder aufnehmen werden und das US-Militär hat die dritte Nacht in Folge Angriffe auf den Iran gestartet. Die Jahrhundertflut im Ahrtal jährt sich heute zum 5. Mal. Bei der Flutkatastrophe waren in Rheinland-Pfalz und NRW insgesamt 185 Menschen gestorben. Jonas Mikolajczak berichtet.
4: 5 Jahre nach der Flut scheint sich das Ahrtal so langsam erholen zu können. Laut dem Eifelkreis Bitburg-Prüm sind rund 90% der Flutschäden mittlerweile behoben. Dabei flossen insgesamt über 100 Millionen Euro in verschiedenste Maßnahmen. Zudem wurde auch die Hochwasserprävention verbessert. In Rheinland-Pfalz läuft seit letztem Jahr ein neues Pegelmesssystem. Dieses sammelt viertelstündig die Daten von 32 Messstellen im ganzen Bundesland in einer Datenbank.
3: Die Bundeswehr bleibt im oberbayerischen Fürstenfeldbruck. Die Luftwaffe soll dort künftig wieder Soldatinnen und Soldaten ausbilden, wie Verteidigungsminister Pistorius nach Angaben seines Hauses angekündigt hat. Weil mehr Rekrutinnen und Rekruten dazukommen, steigt auch der Bedarf an Ausbildungskapazitäten, heißt es. Ursprünglich sollte der Standort Ende 2030 aufgegeben werden.
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5: Heute am Dienstagmorgen frischt es ein bisschen auf. Hier und da kann es nämlich auch nass werden. Da sind anfangs viele Wolken unterwegs, aber die verschwinden dann wieder. Und tagsüber wird es dann heute wieder richtig sonnig. Auch heiß, die Top-Temperaturen um die 30 Grad. Und in Richtung Abend steigt dann das Gewitter und auch Schauerrisiko. Und wenn wir noch kurz auf den Mittwoch schauen, auch da wird es in Oberbayern heiß und sonnig. Und auch da sind weitere Schauer und Gewitter möglich.
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1: Manchmal ist es echt schwer, morgens aus dem Bett zu kommen. Nach einer kalten Dusche geht es bei mir dann meistens einfacher. Juliane, du hast da aber noch einen Tipp, der sogar noch im Bett funktioniert.
2: So ist es, wenn der Wecker in der Früh klingelt, nicht sofort aufspringen. Lieber erstmal richtig ausgiebig strecken, also wirklich Arme hoch, Beine lang machen. Das bringt nämlich unseren Kreislauf in Schwung, löst Verspannungen und wir starten viel entspannter in den Tag.
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4: Mit Florian Klaus. Guten Morgen. Der Kinderschutzbund sieht Sparpläne der Bundesfamilienministerin Prien beim Unterhaltsvorschuss als Skandal. Es gebe schon ein großes Problem mit Kinderarmut im Land, sagte Geschäftsführer Krein im ZDF. Und Alleinerziehende seien die am meisten von Armut betroffene Gruppe überhaupt. Der Staat kann mit dem Vorschuss einspringen, wenn ein Elternteil keinen Unterhalt zahlt. Das soll nach Plänen Priens aber nur noch bis zum 16. Geburtstag des Kindes passieren. Die geplante internationale Schutztruppe für die Ukraine soll schon bald erstmals Militärmanöver in den Nachbarstaaten des Landes abhalten. Das hat Frankreichs Präsident Macron nach einem Treffen der sogenannten Koalition der Willigen angekündigt. Auch Kanzler Merz war dort. Er hat gesagt:
5: Wir haben denselben Kompass. Er ist auf Frieden für die Ukraine und Sicherheit für Europa ausgerichtet. Die Ukraine ist bereit, den Krieg zu beenden. Sie war es immer. Auch wir sind offen für Friedensverhandlungen zwischen der Ukraine und Russland mit der Unterstützung Europas und der Vereinigten Staaten. Es liegt einzig und allein jetzt an Präsident Putin, diese Chance zu ergreifen.
4: Zu den geplanten Manövern sagte Merz nichts. Der Präsident der Deutschen Industrie- und Handelskammer Adrian spricht sich für flexiblere Ladenöffnungszeiten auch an Sonntagen aus. Mit einer Grundgesetzänderung sollte seiner Ansicht nach die Rechtslage geklärt werden. Den Funke-Zeitungen sagte er, das Ladenschlussgesetz sei ein Relikt der Vergangenheit. Heutzutage könne jeder rund um die Uhr im Internet einkaufen, während die Regeln für den stationären Handel sehr starr seien. Die US-Angriffe auf den Iran gehen weiter. Örtliche Medien melden Explosionen an der Südküste des Landes. Vorher hatte US-Präsident Trump die Attacken angekündigt. Außerdem will er, dass Schiffe, die durch die Straße von Hormuz fahren, künftig dafür bezahlen sollen. 20% des Werts der Ladung hat er gefordert. Wie das aber genau passieren soll, hat er nicht gesagt. Fast überall in Deutschland sind während der Hitzewelle im Juni Temperaturrekorde gefallen. An fast allen Messstationen des Deutschen Wetterdienstes gab es ein neues Allzeithoch oder zumindest einen neuen Juni-Rekord. Den Experten zufolge hat Deutschland beim Tagesmittel inzwischen zu Ländern wie Frankreich und Spanien aufgeschlossen. Daraus folgen auch ähnliche Herausforderungen, etwa beim Hitzeschutz, sagen sie.
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6: Wettertechnisch haben wir heute auch wieder viel Sonnenschein, aber es bleibt durchwachsen. Regen unten zu uns. Teilweise ist das Ganze auch kräftig und es wird schwülwarm mit 27 bis 30 Grad.
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6: Guten Morgen auf die Straßen. Momentan habe ich da keine Meldungen für euch. Alles frei soweit.
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6: Auch bei den Blitzern gerade noch nichts. Wenn ihr was habt, gerne her damit per Telefon oder WhatsApp. Die Nummer 08000 1064 1064. Merci dabei.
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6: Einen schönen Dienstagmorgen wünsche ich euch. Und wie könnte es besser in den Tag gehen als mit den Lieblingssongs im Ohr? Und da habe ich jetzt für euch Huey Lewis and the News mit

Hier ist das Top FM Frühstücksradio. Schönen guten Morgen. Und tagsüber sind die Leute im Büro in der Arbeit, aber nachts, da kommen sie alle zusammen in einem geheimen, rauchigen Nachtclub, in dem nach Feierabend klassische Soulmusik gesprochen wird. Und das hier ist eine Hommage an große Musiker wie Otis Redding oder auch Marvin Gaye. Hier ist Elton John mit Club at the End of the Street bei Radio Top FM. Lasst es euch gut gehen.

0: Hier ist das Top FM Frühstücksradio. Einen schönen guten Morgen euch.
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0: Heute entfliehen wir dem Alltag und zwar an einem Ort, der fühlt sich an wie ein Kurzurlaub. Heute geht's nach Bad Reichenhall an den Thumsee. Da gibt's einen wunderschönen Rundweg und der geht herrlich am Ufer entlang und dann der Blick über das glitzernde Wasser, die Sonne, die durch die bunten Baumkronen scheint und im Hintergrund die gewaltigen Berge. Da ist man so weg von Trubel und Alltag, das erdet total. Rund um den See gibt's auch immer wieder Bänke für ein schönes Picknick und zwei gemütliche Gaststätten gibt's auch. Also wenn ihr dem Alltag mal für einen Moment entfliehen wollt, um wieder Energie zu tanken, fahrt nach Bad Reichenhall an den Thumsee. Ein Traum für die ganze Familie.
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2: Ich bin Florian Klaus. Guten Morgen. Der Kinderschutzbund sieht Sparpläne der Bundesfamilienministerin Prien beim Unterhaltsvorschuss als Skandal. Es gebe schon ein großes Problem mit Kinderarmut im Land, sagte Geschäftsführer Krein im ZDF. Und Alleinerziehende seien die am meisten von Armut betroffene Gruppe überhaupt. Der Staat kann mit dem Vorschuss einspringen, wenn ein Elternteil keinen Unterhalt zahlt. Das soll nach Plänen Priens aber nur noch bis zum 16. Geburtstag des Kindes passieren. Die geplante internationale Schutztruppe für die Ukraine soll schon bald erstmals Militärmanöver in den Nachbarstaaten des Landes abhalten. Das hat Frankreichs Präsident Macron nach einem Treffen der sogenannten Koalition der Willigen angekündigt. Auch Kanzler Merz war dort. Er hat gesagt:
3: Wir haben denselben Kompass. Er ist auf Frieden für die Ukraine und Sicherheit für Europa ausgerichtet. Die Ukraine ist bereit, den Krieg zu beenden. Sie war es immer. Auch wir sind offen für Friedensverhandlungen zwischen der Ukraine und Russland mit der Unterstützung Europas und der Vereinigten Staaten. Es liegt einzig und allein jetzt an Präsident Putin, diese Chance zu ergreifen.
2: Zu den geplanten Manövern sagte Merz nichts. Der Präsident der Deutschen Industrie- und Handelskammer Adrian spricht sich für flexiblere Ladenöffnungszeiten auch an Sonntagen aus. Mit einer Grundgesetzänderung sollte seiner Ansicht nach die Rechtslage geklärt werden. Den Funke-Zeitungen sagte er, das Ladenschlussgesetz sei ein Relikt der Vergangenheit. Heutzutage könne jeder rund um die Uhr im Internet einkaufen, während die Regeln für den stationären Handel sehr starr seien. Die US-Angriffe auf den Iran gehen weiter. Örtliche Medien melden Explosionen an der Südküste des Landes. Vorher hatte US-Präsident Trump die Attacken angekündigt. Außerdem will er, dass Schiffe, die durch die Straße von Hormuz fahren, künftig dafür bezahlen sollen. 20% des Werts der Ladung hat er gefordert. Wie das aber genau passieren soll, hat er nicht gesagt.
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4: Ja, ziemlich durchwachsen geht's rein in diesen Dienstag. Wir haben heute immer wieder mal Sonne, aber auch viele Wolken und teils kräftige Schauer und Gewitter mit am Start. Das Ganze heute bei Tagestopwerten von 27 bis 30 Grad. Und wir merken es jetzt in der Früh schon, es ist ziemlich schwül heute. Am Morgen, am Mittwoch, bleibt's weiter unbeständig mit weiteren Schauern und Gewittern. Und die Tagestopwerte liegen bei 25 bis 28 Grad.
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4: Guten Morgen auf die Straßen. Eine Meldung gibt's: A99 Eschenrieder-Spange zwischen Dreieck Eschenried und Dreieck Allach. Da 4 Minuten plus. Ansonsten alles frei.
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4: Da habe ich noch keinen für euch. Wenn ihr was habt, gerne her damit. Per Telefon, per WhatsApp. Beides unter 08000 1064 1064.
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4: Schönen guten Morgen euch. Ja, und wenn in der Früh um kurz nach 5 die Klimaanlage schon auf Hochtouren läuft, weil es einfach so schwül ist, da freuen wir uns fast ein bisschen auf die Abkühlung heute, gell? Und bis dahin gibt es jetzt erstmal einen eurer Lieblings-80er. Hier sind Toto mit Afrika. Lasst es euch gut gehen.

In der Mittagspause oder beim Baden am See, wenn das Handy ein bisschen zu lang in der Sonne liegt, dann war's das erstmal. Stichwort Überhitzung. Was unserem Handy dann aber ganz, ganz schlecht tut, was wir auf keinen Fall machen sollten, das sage ich euch jetzt. Hier ist das Top FM Frühstücksradio und moderne Smartphones, die schalten sich zum Schutz ab, wenn sie so um die 35 Grad haben. Dann heißt es kühlen und dafür ist es wichtig, dass das langsam passiert. Zum Beispiel tief im Rucksack oder an einem Schattenplatz. Was wir aber wirklich nie machen dürfen, das Handy in den Kühlschrank legen. Da ist es zwar kalt, aber durch das schnelle Abkühlen kann sich im Handy Kondenswasser sammeln und Wasser und Elektronik verträgt sich ja nicht so gut. Und damit wir heute Morgen einen kühlen Kopf bewahren, gibt es jetzt wieder eure Lieblingsmusik hier bei Radio Top FM. Hier ist Daryl Hall und Turnouts mit Private Eyes. Lasst es euch gut gehen.

0: das Top FM Frühstücksradio. Schönen guten Morgen euch.
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0: Allein in Deutschland werden wöchentlich schätzungsweise über 5 Millionen Stück davon konsumiert. Aber in welchen Müll gehören eigentlich diese Einweg-Vapes?
2: Alte Vapes gehören auf keinen Fall in den Hausmüll. In ihnen steckt ein Lithium-Ionen-Akku und der kann in Müllfahrzeugen oder Recyclinganlagen sogar Brände auslösen. Deshalb gelten Vapes als Elektroschrott. Ihr könnt sie kostenlos dort zurückgeben, wo E-Zigaretten verkauft werden oder am Wertstoffhof entsorgen. Und wichtig, Einweg-Vapes gehören auch nicht in die Batteriesammelbox im Supermarkt.
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4: Mit Pia Wörz, schönen guten Morgen. Wer aktuell über die Theresienwiese läuft und sich den Wiesenaufbau anschaut, der wird höchstwahrscheinlich ein bisschen verwundert sein. Die Kellnerinnenparade am Paulanerturm ist nämlich plötzlich verschwunden. Zumindest sind ihre Gesichter mit schwarzer Folie verhüllt. Warum, ist aktuell noch ein Rätsel. Medienberichten zufolge soll ein Urheberrechtsstreit der Grund sein. Laut Paulaner bekommt das Festzelt einfach einen neuen Anstrich. Jetzt doch. Die Bundeswehr bleibt am Standort Fürstenfeldbruck. Die Luftwaffe soll in Zukunft also wieder Soldatinnen und Soldaten am Fliegerhorst ausbilden. Laut Verteidigungsminister Pistorius steigt die Anzahl von Rekrutinnen und Rekruten und damit auch der Bedarf an Ausbildungskapazitäten. Ursprünglich sollte der Fliegerhorst ja Ende 2030 aufgegeben werden. Die Stadt wollte Wohnungen auf dem Gelände bauen. Und wer schafft es ins Finale der Fußball-Weltmeisterschaft der Männer? Heute Abend steht das erste Halbfinale an. Frankreich trifft auf Europameister Spanien. Top-FM-Reporter Thomas Thronfeld, gibt's denn einen Favoriten?
5: Also als Favoriten würde ich hier jetzt keinen bezeichnen. Die Franzosen bestechen ja vor allem durch ihre Offensive und durch Superstürmer Kylian Mbappé, der ja mit bisher 8 Toren gemeinsam mit Messi die WM-Torschützenliste anführt. Bei Spanien sind es vor allem die stabile Defensive und Organisator Rodri im Mittelfeld, die die Mannschaft auszeichnen. Also beide Teams haben unterschiedliche Stärken und beide haben das Zeug, ins Endspiel zu kommen. Vor 2 Jahren im EM-Halbfinale in München siegten übrigens die Spanier mit 2:1.
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6: Vom Stück Geschichte zum offiziellen Denkmal. Hier in München wird deshalb heute groß gefeiert. Vor einigen Jahren ist die Ost-West-Friedenskirche von Väterchen Timo Fey niedergebrannt. Jetzt wurde die Einsiedelei samt Garten als Denkmal anerkannt. Das soll auch den Wiederaufbau deutlich einfacher machen. Aber auch wenn es mit dem Wiederaufbau noch etwas dauert, zumindest der Denkmalstatus wird heute schon mal gefeiert. Aus München, Zoe Mesenbrink.
4: Und mehr Nachrichten aus Oberbayern gibt's auch wieder in einer halben Stunde in den Top FM Nachrichten.
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7: Da haben wir heute alles mit dabei. Wir haben Wolken, es ist windig und stellenweise haben wir auch Schauer und Gewitter. Die Sonne, die schaut aber auch vorbei. Tagestopwerte heute, schwülwarme 27 bis 30 Grad. Da messen wir gerade in Grafing am Eisstadion 17 und in Mittenwald ebenfalls 17. Morgen bleibt es weiter unbeständig mit Schauern und Gewittern. Und die Tagestopwerte liegen bei 25 bis 28 Grad.
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7: Guten Morgen auf die Straßen. Da ist momentan alles frei soweit.
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7: Steht einer in Plining, Kreis Ebersberg, die Landshuter Straße, Herrsching, Kreis Starnberg, Riederstraße, Planegg, Kreis München, Amtmannstraße und der Holger meldet München, Albert-Roßhaupter Straße, stadtauswärts. Dankeschön. Ihr habt noch was gesehen? Dann meldet euch 08000 1064 1064, die Nummer zu uns für Telefon und für WhatsApp.
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7: Schönen guten Morgen euch. Und während wir jetzt in der Früh noch schnell die Fenster aufreißen, gibt's von mir einen eurer heißen 90er. Die Red Hot Chili Peppers mit Scar Tissue. Schönen guten Morgen euch.

Fernsehen nach sechs. Sonne tanken oder lieber Schatten suchen? Die ewige Sommerfrage. Hier ist das Top FM Frühstücksradio und das Gute vorweg. Ein paar Minuten Sonne bringen unsere innere Uhr auf Trab, kurbeln das Glückshormon Serotonin an und liefern wichtiges Vitamin D. Aber Achtung bei der Hitze, wer sich mittags grillen lässt, riskiert einen Kreislaufchaos, fiese Kopfschmerzen und Sonnenbrand. Experten sagen, wir sollten die Mittagshitze ein bisschen wie Glatteis im Winter behandeln, mit ganz viel Vorsicht genießen. Also die Sonne gerne im Schatten genießen, vor allem mittags, dazu viel trinken und im Radio den Top FM mehr Musiksommer aufdrehen. Jetzt mit den Bangles und Manic Monday. Schönen guten Morgen.

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11: Mit Pia Wörz. Schönen guten Morgen. Plötzlich sind sie kopflos. Die Kellnerinnen am Paulanerturm auf der Wiesen, die haben plötzlich keine Gesichter mehr. Eine schwarze Folie verdeckt sie. Warum? Darüber rätselt jetzt fast ganz Oberbayern. Medienberichten zufolge soll ein Urheberrechtsstreit der Grund sein. Laut Paulaner bekommt das Festzelt einfach einen neuen Anstrich. Währenddessen bringen die Wiesenwirte Licht ins Dunkel. Gestern haben sie ihren traditionellen Bierkrug vorgestellt. Zu sehen ist heuer ein nostalgisches Motiv aus den 1950er Jahren. Elegant gekleidete Oktoberfestbesucher, die mit Steinkrügen zusammensitzen. Dazu kommen die Symbole der 15 großen Wiesenzelte. Der Krug erscheint wie immer nur in begrenzter Auflage. Mehr Sauerstoff für den See. In Germering im Landkreis Fürstenfeldbruck hat die Feuerwehr den See gestern quasi beatmet. Wegen der anhaltenden Hitze wurde das Wasser mit einer Tragkraftspritze umgewälzt. Dadurch gelangt nämlich mehr Sauerstoff in den See, was vor allem Fischen und anderen Seebewohnern das Atmen erleichtert. Und nochmal Glück gehabt hat ein kleines Kätzchen auf der A94 bei Dorfen im Landkreis Erding. Eine aufmerksame Autofahrerin hat es gestern dort entdeckt und zusammen mit der Polizei eine halbe Stunde lang danach gesucht. Mittlerweile ist das 10 Wochen alte Kätzchen sicher im Tierheim. Und mehr Nachrichten aus Oberbayern gibt's auch wieder in einer halben Stunde in den Top FM Nachrichten.
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12: Heute haben wir viele Wolken am Himmel. Dazu immer wieder mal ein bisschen Sonne, aber auch teils kräftige Schauer und Gewitter. In München am Westpark messen wir gerade 19 Grad, in Erding sind es 14 und die Tagestopwerte heute 27 bis 30 Grad. Morgen weiter unbeständig mit Wolken, Sonne, Schauern und Gewittern. Am Donnerstag bekommen wir dann einen Mix aus Sonne und Wolken bei 26 bis 30 Grad.
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12: Guten Morgen auf die Straßen. Vorsicht bitte, A94, Passau Richtung München, zwischen Heldenstein und Schwindeck, da steht ein defektes Auto. Dann haben wir die A94, Passau Richtung München, zwischen Pastetten und Parsdorf, 7 Minuten plus. Und die A96, Lindau Richtung München, zwischen Leim und Sendling, da 3 Minuten plus. Überall sonst seid ihr in unter 3 Minuten durch.
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12: Steht einer in Plining, Kreis Ebersberg, Landshuter Straße, Aying, Kreis München, Holzkirchner Straße. Die Elisabeth meldet einen in Röhrmoos, Kreis Dachau, die Schönbrunner Straße, Dankeschön. Und noch München, Albert Ross, Hauptstraße, stadtauswärts. 08000 1064 1064, das ist die Nummer zu uns. Wenn ihr auch was habt, gerne anrufen oder eine WhatsApp schicken.
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12: Einen schönen guten Morgen euch. Und eine neue Studie hat jetzt ergeben, wie einfach wir eigentlich eine schlanke Linie halten können. Welcher Trick dahinter steckt, zeige ich euch gleich in meinem Top FM Newspresso. Gibt's um 20 vor 7 die drei Fakten, dass ihr heute beim Smalltalk glänzen könnt.

0: 6.40 Uhr. Schönen guten Morgen. Und jetzt die Gesprächsthemen des Tages.
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0: Zigaretten sollen noch teurer werden als ohnehin schon geplant. Bis 2030 sollen Zigaretten im Schnitt knapp 12 Euro pro Packung kosten. Laut Bundesregierung soll die Erhöhung Löcher im Haushalt stopfen und die Raucherquote senken. Eine neue Studie hat ergeben, früh aufstehen ist gut für die schlanke Linie. Und ganz wichtig ist, frühstücken. Denn wer morgens kaum etwas frühstückt, der greift dafür abends häufig umso kräftiger zu. Jeder dritte Deutsche leidet unter der Hitze, Kopfschmerzen, Schlafprobleme, Kreislaufbeschwerden. Und jetzt hat eine Studie ergeben, Frauen leiden doppelt so stark unter Hitze wie Männer. Jungs, ich glaube, da dürfen wir an heißen Tagen besonders lieb zu unserem Schatzi sein.
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0: Hier ist das Top FM Frühstücksradio. Schönen Dienstagmorgen euch.
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0: Sommerzeit ist auch Tomatenzeit. Viele züchten die im Garten oder auch auf dem Balkon. Und Pia, du hast einen genialen Tipp, wie wir noch gesündere Tomaten ernten.
2: Ja, und zwar indem ihr eure Tomatenpflanzen mit Salzwasser gießt. Laut italienischen Wissenschaftlern sind die nämlich gesünder. Sie bilden mehr Antioxidantien und stärken sogar noch besser unser Immunsystem. Aber Obacht, es sollte nicht mehr als 1 Gramm Salz pro Liter Wasser sein. Und morgen hört ihr, warum ihr Lorbeerblätter unter eure Fußmatte legen solltet.
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0: 6:57 Uhr. Hier ist das Top FM Frühstücksradio. Und warum am Fliegerhorst in Fürstenfeldbruck jetzt doch keine Wohnungen entstehen sollen, hört ihr gleich in den Top FM Nachrichten um 7 bei Pia Wirtz.
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7: Mit Pia Wörz. Schönen guten Morgen. 66 Tage sind's noch bis zum Wiesenanstich. Der Aufbau läuft also auf Hochtouren und viele stellen sich aktuell diese eine Frage. Warum sind die Gesichter der Kellnerinnen am Paulanerturm mit einer schwarzen Folie verhüllt? Medienberichten zufolge soll ein Urheberrechtsstreit der Grund sein. Laut Paulaner bekommt das Festzelt einfach einen neuen Anstrich. Doch keine neuen Wohnungen auf dem Fliegerhorst in Fürstenfeldbruck. Die Bundeswehr bleibt. Weil die Anzahl der Rekrutinnen und Rekruten steigt, steigt auch der Bedarf an Ausbildungskapazitäten, so Verteidigungsminister Pistorius. Ursprünglich sollte der Fliegerhorst Ende 2030 aufgegeben werden. Nun soll die Luftwaffe dort in Zukunft wieder Soldatinnen und Soldaten ausbilden. Und nur noch 5 Tage, dann steigt das große Finale der Fußball-Weltmeisterschaft der Männer. Und wer da einziehen darf, das entscheidet sich heute beim ersten WM-Halbfinale. Frankreich spielt gegen Europameister Spanien. Top-FM-Reporter Moritz Einzel.
8: Es ist das Duell der beiden wohl überzeugendsten Teams des Turniers. Die Spanier haben sich mit maschineller Präzision in die Runde der letzten 4 gespielt. Superstar Lamine Yamal hatte noch nicht seine ganz großen Momente, aber Spanien funktioniert als Kollektiv und will erstmals seit dem Titel 2010 wieder ins WM-Finale. Frankreich könnte zum 3. Mal in Folge ins größte aller Endspiele einziehen, getragen vom oft genug magischen Offensivtrio Michael Olise, Ousmane Dembélé und natürlich Kylian Mbappé. Anstoß ist um 21 Uhr.
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9: Beim Shoppen in der Stadt unterwegs und dann ist auf einmal die Wasserflasche leer. Statt eine neue zu kaufen, könnt ihr hier in Fürstenfeldbruck Flaschen jetzt kostenlos auffüllen. Einfach an Geschäften, Arztpraxen oder auch öffentlichen Einrichtungen nach Refill-Aufklebern Ausschau halten. Das sind runde, blaue Sticker an Türen und Fenstern und die zeigen euch, hier gibt's Trinkwasser umsonst. Aus Fürstenfeldbruck, Zoe Mesenbrink.
7: Und mehr Nachrichten aus Oberbayern gibt's auch wieder in einer halben Stunde in den Top FM Nachrichten.
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0: Da messen wir gerade in Landsberg am Wildpark 15 Grad, in Mark Schwaben im Kreis Ebersberg sind 17. Heute haben wir immer wieder Schauer und teils kräftige Gewitter am Start. Dazu auch Wolken und immer wieder Sonnenschein. Schwül ist es heute, 27 bis 30 Grad die Tagestopwerte. Morgen weiter unbeständig mit Schauern und Gewittern. Am Donnerstag dann ein Mix aus Sonne und Wolken bei 26 bis 30 Grad.
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0: Guten Morgen auf die Straßen. Vorsicht bitte auf der A99 Ostumfahrung Richtung Nürnberg auf Höhe der Abfahrt zur A94. Da steht ein stark qualmendes Fahrzeug auf dem Standstreifen. Die Sicht ist auf weitere Fahrstreifen eingeschränkt, hat uns die Julia gemeldet. Vielen Dank fürs Melden. Dann dauert's momentan länger und zwar auf der A94 Passau Richtung München zwischen Pastetten und Parsdorf. Da eine Viertelstunde plus die A99 Westumfahrung Richtung Nürnberg zwischen Dreieck München Südwest und Dreieck Allach braucht ihr 11 Minuten länger. Und noch die A9 Nürnberg Richtung München zwischen Kreuz Nord und Frankfurter Ring, da 5 Minuten plus. Überall sonst seid ihr in unter 5 Minuten durch.
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0: Aying, Kreis München, Holzkirchner Straße. Röhrmoos, Kreis Dachau, Schönbrunner Straße. Die Josephine meldet Gräfelfing, Kreis München, die Pasinger Straße, Dankeschön. Und München, die Haberlandstraße, beidseitig. Wenn ihr noch was habt, gerne her damit, per Telefon, per WhatsApp, beides unter 08000 1064 1064.
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0: Schönen guten Morgen euch und beim Frühstück das große Thema jeden Morgen. Wie viele Schultage sind es noch für den Sommerferien, ha? Ein paar sind's noch, aber bis dahin kriegen wir die Zeit locker rum. Jetzt mit einem eurer Lieblings-80er. Hier ist die J-Guys Band mit Centerfold im Top FM, mehr Musiksommer. Lasst es euch gut gehen.

0: Bei den Temperaturen, da fühlt sich so eine Dachgeschosswohnung wieder an wie ein Backofen. Mei, habe ich gut geschlafen heute Nacht. Ich glaube, ganz vielen in Oberbayern geht's heute genauso. Hier ist das Top FM Frühstücksradio und bei der Hitze, da ist so ein bisschen die einzige Hoffnung, das Lüften in der Früh, bis es dann wieder richtig heiß wird. Und dazu ist es heute auch noch so schwül, gell? Und gerade bei so einem Wetter gibt's ein paar Sätze, die wollen wir absolut nicht hören.
1: Ach, lass uns doch mal wieder kuscheln.
0: Hey, wie schaut's aus? Jemand Bock auf Sauna?
1: Na, wer geht mit joggen?
2: Lauf, Holz, lauf, Holz, lauf!
0: Bitte rücken Sie enger zusammen, damit sich die Türen schließen.
1: Boah, mach mal bitte die Klimaanlage aus. Davon werde ich noch krank.
0: Welchen Satz könnt ihr bei der Hitze nicht mehr hören? Schreibt uns gerne WhatsApp an die 08000 1064 1064. Hier ist Radio Top FM. Schönen guten Morgen euch.

0: Hier ist das Top FM Frühstücksradio. Einen schönen guten Morgen euch.
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0: Heute entfliehen wir dem Alltag und zwar an einem Ort, der fühlt sich an wie ein Kurzurlaub. Heute geht's nach Bad Reichenhall an den Thumsee. Da gibt's einen wunderschönen Rundweg und der geht herrlich am Ufer entlang und dann der Blick über das glitzernde Wasser, die Sonne, die durch die bunten Baumkronen scheint und im Hintergrund die gewaltigen Berge. Da ist man so weg von Trubel und Alltag, das erdet total. Rund um den See gibt's auch immer wieder Bänke für ein schönes Picknick und zwei gemütliche Gaststätten gibt's auch. Also wenn ihr dem Alltag mal für einen Moment entfliehen wollt, um wieder Energie zu tanken, fahrt nach Bad Reichenhall an den Thumsee. Ein Traum für die ganze Familie.
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11: Mit Pia Wörz. Schönen guten Morgen. Warum sind die Gesichter der Kellnerinnen am Paulanerturm auf der Wiesn verhüllt? Darüber rätselt aktuell fast ganz Oberbayern. Medienberichten zufolge soll ein Urheberrechtsstreit der Grund sein. Laut Paulaner bekommt das Festzelt einfach einen neuen Anstrich. Kein Rätsel mehr ist dagegen das Motiv des traditionellen Bierkrugs der Wiesenwirte. Gestern ist er vorgestellt worden. Darauf zu sehen, ein nostalgisches Motiv aus den 1950er Jahren, elegant gekleidete Oktoberfestbesucher, die mit Steinkrügen zusammen feiern. Dazu kommen die Symbole der 15 großen Wiesenzelte. Das Sammlerstück wird wie immer nur limitiert hergestellt. Es ist heiß in Oberbayern und das merken auch die Tiere im Wasser. Um Fischen und anderen Seebewohnern zu helfen, ist der See in Germering im Landkreis Fürstenfeldbruck gestern quasi beatmet worden. Mit einer Tragkraftspritze hat die Feuerwehr das Wasser umgewälzt. Dadurch ist wieder mehr Sauerstoff in den See gelangt. Die Sonne hat aber auch gute Seiten. In den vergangenen Wochen hat sie uns nämlich so viel Strom geliefert wie noch nie. Im Mai und im Juni sind jeweils mindestens ein Drittel des deutschen Stroms aus Solarenergie gekommen. Das geht aus einer Analyse der Energiedenkfabrik Ember hervor. Und mehr Nachrichten aus Oberbayern gibt's auch wieder in einer halben Stunde in den Top FM Nachrichten.
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13: Heute ist es zunächst ziemlich bewölkt. Stellenweise scheint auch die Sonne und dann kommt am Nachmittag auch immer wieder mal Schauer und Gewitter zu uns. Die sind teils kräftig und da besteht auch Unwettergefahr. Es wird schwül warm heute. Gerade eben merkt man schon bei Erding am Schwimmbad, da hat 17 Grad, Markt Indersdorf im Landkreis Dachau 18 Grad, fühlt sich aber schon viel wärmer an. Tagestopwerte heute 27 bis 30 Grad. Morgen dann durchwachsen weiter mit Schauer und Gewittern, Sonne und Wolken 25 bis 28 Grad. Am Donnerstag dann ein Mix aus Sonne und Wolken.
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13: Guten Morgen auf die Straßen. Vorsicht A99 Westumfahrung Richtung Lindau. Zwischen Dreieckfeld, Moching und Ludwigsfeld, das ist eine Plane auf der Straße. Am längsten dauert's auf der A94. Passau Richtung München, zwischen Pastetten und Pasdorf 26 Minuten plus. A9 Nürnberg Richtung München, zwischen Kreuz Nord und Freimann 13 Minuten plus. Und die A99 Westumfahrung Richtung Nürnberg, zwischen Freiham Mitte und Ludwigsfeld braucht ihr 12 Minuten länger. Überall sonst seid ihr in unter 12 Minuten durch.
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13: Steht einer in Pullach an der Sollnerstraße. Komm von der Elena, dankeschön. Gräfelfing, Kreis München, Pasinger Straße. Dann in Weix, Kreis Dachau, Freisinger Straße. Danke an die Franzi fürs Melden. Und München, die Albert-Ross-Haupter Straße, stadtauswärts. Ihr habt noch was? Dann gerne her per Telefon oder WhatsApp unter 08000 1064 1064. Dankeschön.
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13: Ah, heute läuft die Klimaanlage nochmal auf Hochtouren und da freuen wir uns fast schon ein bisschen auf die Abkühlung heute, gell? Bis dahin machen wir jetzt einmal weiter mit heißer Musik aus den 80ern. Hier im Top FM Mehr Musiksommer gibt es jetzt Irene Cara mit What a Feeling. Lasst es euch gut gehen.

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1: Hier ist das Top FM Frühstücksradio. Guten Morgen.
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1: 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Wer diese Woche die meisten richtigen Antworten nennt, der kriegt den Gutschein. Und heute spielen wir mit dem Reinhard aus Fürstenfeldbruck. Servus, grüß dich.
3: Ja, hallo, servus.
1: 30 Sekunden und einen Buchstaben kriegen wir und Pia ist unsere Schiedsrichterin.
4: Mein lieber Reinhard, für uns geht's heute gegen Martina. Sie führt mit 5 richtigen Antworten aktuell. Schauen wir mal nach deinen Buchstaben.
3: Ja,
4: C. Du spielst mit dem C wie Cäsar.
3: Jawohl.
1: Und wenn dir nichts einfällt, dann sagst du einfach?
3: Weiter.
1: Die spannendsten 30 Sekunden deines Morgens starten jetzt. Ein Land mit C.
3: Chile.
1: Ein Tier.
3: Weiter.
1: Beruf.
3: Weiter.
1: Schulfach.
3: Chemie.
1: Obst.
3: Chili.
1: Chemisches Element.
3: Chlor.
1: Sprache.
3: Sprache, Chinesisch.
1: Möbelstück.
3: Weiter.
1: Beim Bäcker.
3: Weiter.
1: Sportart.
3: Auch weiter.
1: Farbe.
3: Das war ein schwieriger Buchstabe.
4: Wenn einmal der Wurm drin ist, dann hackt's einfach. Es hat leider nicht ganz gereicht. Wir sind im Gleichstand. 5 richtige Antworten hast du geschafft.
3: Jawohl, macht nichts, alles klar.
1: Merci, dass du heute mit dabei warst, gell, Reinhard? Schöne Woche dir noch. 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

In der Mittagspause oder beim Baden am See, wenn das Handy ein bisschen zu lang in der Sonne liegt, dann war's das erstmal. Stichwort Überhitzung. Was unserem Handy dann aber ganz, ganz schlecht tut, was wir auf keinen Fall machen sollten, das sage ich euch jetzt. Hier ist das Top FM Frühstücksradio und moderne Smartphones, die schalten sich zum Schutz ab, wenn sie so um die 35 Grad haben. Dann heißt es kühlen und dafür ist es wichtig, dass das langsam passiert. Zum Beispiel tief im Rucksack oder an einem Schattenplatz. Was wir aber wirklich nie machen dürfen, das Handy in den Kühlschrank legen. Da ist es zwar kalt, aber durch das schnelle Abkühlen kann sich im Handy Kondenswasser sammeln. Und Wasser und Elektronik verträgt sich ja nicht so gut. Und damit wir heute Morgen einen kühlen Kopf bewahren, gibt es jetzt wieder eure Lieblingsmusik hier bei Radio Top FM. Jetzt mit Foreigner und Jukebox Hero. Lasst es euch gut gehen.

0: Hier ist das Top FM Frühstücksradio und gerade läuft schon fleißig der Aufbau für die Wiesen. Wer aber jetzt gerade über die Theresienwiese läuft, der wird sich wundern, denn da ist ganz, ganz viel in schwarze Folie verhüllt. Warum? Das hört ihr gleich in den Top FM Nachrichten um 8 bei Pia Wörz.
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2: Mit Pia Wörz. Schönen guten Morgen. Wer aktuell über die Theresienwiese läuft und sich den Wiesenaufbau anschaut, der wird sich höchstwahrscheinlich wundern. Die Kellnerinnenparade am Paulanerturm ist nämlich plötzlich verschwunden. Zumindest sind ihre Gesichter mit schwarzer Folie verhüllt. Warum, ist aktuell noch ein Rätsel. Medienberichten zufolge soll ein Urheberrechtsstreit der Grund sein. Laut Paulaner bekommt das Festzelt einfach einen neuen Anstrich. Jetzt also doch, die Bundeswehr bleibt am Standort Fürstenfeldbruck. Die Luftwaffe soll in Zukunft also doch wieder Soldatinnen und Soldaten am Fliegerhorst ausbilden. Laut Verteidigungsminister Pistorius steigt die Anzahl von Rekrutinnen und Rekruten und damit auch der Bedarf an Ausbildungskapazitäten. Ursprünglich sollte der Fliegerhorst Ende 2030 aufgegeben werden. Die Stadt wollte auf dem Gelände Wohnungen bauen. Und wer schafft es ins Finale der Fußball-Weltmeisterschaft der Männer? Heute Abend steht das erste WM-Halbfinale an. Frankreich trifft auf Europameister Spanien. Top-FM-Reporter Thomas Thonfeld, gibt's denn einen Favoriten?
3: Also als Favoriten würde ich hier jetzt keinen bezeichnen. Die Franzosen bestechen ja vor allem durch ihre Offensive und durch Superstürmer Kylian Mbappé, der ja mit bisher 8 Toren gemeinsam mit Messi die WM-Torschützenliste anführt. Bei Spanien sind es vor allem die stabile Defensive und Organisator Rodri im Mittelfeld, die Mannschaft auszeichnen. Also beide Teams haben unterschiedliche Stärken und beide haben das Zeug, ins Endspiel zu kommen. Vor 2 Jahren im EM-Halbfinale in München siegten übrigens die Spanier mit 2:1.
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4: Wo kein Strom ist, da gibt es oft auch keinen Mobilfunk. Hier in Mittenwald testet die Telekom deshalb einen besonderen Mobilfunkmast, der komplett ohne Stromanschluss auskommt. Stattdessen wird der Strom vor Ort mit Solarmodulen erzeugt und in Batterien gespeichert. Reicht die Sonnenenergie einmal nicht aus, springt automatisch ein Generator ein. Der Mast versorgt unter anderem die B2 und die Bahnstrecke Richtung Garmisch-Partenkirchen und Innsbruck mit Mobilfunk. Aus Mittenwald, Clara Bär.
2: Und mehr Nachrichten aus Oberbayern gibt's auch wieder in einer halben Stunde in den Top FM Nachrichten.
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5: München, Dante Stadion, 21 Grad. Monau am Staffelsee messen wir gerade 19 Grad. Und die Tagestopwerte heute. Schwülwarme 27 bis 30 Grad. Dazu haben wir Sonne und Wolken im Mix, aber stellenweise auch immer wieder kräftige Schauer und Gewitter. Örtlich besteht Unwettergefahr. Morgen weiter unbeständig mit Schauern und Gewittern. Dazu immer wieder auch sonnige und trockene Abschnitte. Am Donnerstag dann ein Mix aus Sonne und Wolken bei 26 bis 30 Grad.
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5: Guten Morgen auf die Straßen. Da dauert es am längsten auf der A94 Passau Richtung München. Zwischen Pastetten und Kreuz Ost 22 Minuten plus. A9 Nürnberg Richtung München. Zwischen Garching Süd und Freimann 21 Minuten mehr einplanen. Und die A96 Lindau Richtung München. Zwischen Greifenberg und Wörthsee, da brauchen wir 12 Minuten länger. Überall sonst seid ihr in unter 12 Minuten durch.
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5: Weix, Kreis Dachau, Freisinger Straße. Pöcking, Kreis Starnberg, Hindenburgstraße, kommt vom Martin, merci dir. Pullach, Kreis München, Sollner Straße und München, Plinganser Straße beidseitig. Ihr habt noch was gesehen? 08000 1064 1064, die Nummer zu uns in die Verkehrszentrale für Telefon und für WhatsApp.
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5: Einen schönen guten Morgen wünsche ich euch. Und hier gibt's jetzt wieder eine Nummer aus den 80ern. Die funktioniert am besten, wenn wir richtig schön laut aufdrehen und den Moment genießen. Hier ist Bette Midler mit Beast of Burden. Lasst es euch gut gehen.

Sonne tanken oder lieber Schatten suchen? Die ewige Sommerfrage. Hier ist das Top FM Frühstücksradio und das Gute vorweg. Ein paar Minuten Sonne bringen unsere innere Uhr auf Trab, kurbeln das Glückshormon Serotonin an und liefern wichtiges Vitamin D. Aber Achtung bei der Hitze, wer sich mittags grillen lässt, riskiert einen Kreislaufchaos, fiese Kopfschmerzen und Sonnenbrand. Experten sagen, wir sollten die Mittagshitze ein bisschen wie Glatteis im Winter behandeln, mit ganz viel Vorsicht genießen. Also die Sonne gerne im Schatten genießen, vor allem mittags, dazu viel trinken und im Radio den Top FM mehr Musiksommer aufdrehen. Jetzt mit Paul Young und Love of the Common People.

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16: Mit Pia Wörz, schönen guten Morgen. Plötzlich sind sie kopflos. Die Kellnerinnen am Paulanerturm auf der Wiesn, die haben plötzlich keine Gesichter mehr. Eine schwarze Folie verdeckt sie. Warum? Darüber rätselt jetzt fast ganz Oberbayern. Medienberichten zufolge soll ein Urheberrechtsstreit der Grund sein. Laut Paulaner bekommt das Festzelt einfach einen neuen Anstrich. Währenddessen bringen die Wiesenwirte Licht ins Dunkel. Gestern haben sie ihren traditionellen Bierkrug vorgestellt. Zu sehen ist heuer ein nostalgisches Motiv aus den 1950er Jahren. Elegant gekleidete Oktoberfestbesucher, die mit Steinkrügen zusammensitzen. Dazu kommen die Symbole der 15 großen Wiesenzelte. Der Krug erscheint wie immer nur in begrenzter Auflage. Mehr Sauerstoff für den See. In Germering im Landkreis Fürstenfeldbruck hat die Feuerwehr den See gestern quasi beatmet. Wegen der anhaltenden Hitze wurde das Wasser mit einer Tragkraftspritze umgewälzt. Dadurch gelangt nämlich mehr Sauerstoff in den See, was vor allem Fischen und anderen Seebewohnern das Atmen erleichtert. Und nochmal Glück gehabt hat ein kleines Kätzchen auf der A94 bei Dorfen im Landkreis Erding. Eine aufmerksame Autofahrerin hat es gestern dort entdeckt und zusammen mit der Polizei eine halbe Stunde lang danach gesucht. Mittlerweile ist das 10 Wochen alte Kätzchen sicher im Tierheim. Und mehr Nachrichten aus Oberbayern gibt's auch wieder in einer halben Stunde in den Top FM Nachrichten.
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0: Heute ist es ziemlich durchwachsen. Wir haben Sonne und Wolken im Mix. Am Nachmittag dann auch immer wieder Schauer und Gewitter. Die fallen teils kräftig aus und örtlich besteht auch Unwettergefahr. Schwülwarm wird es bei 27 bis 30 Grad Tagestopwerten. Und da messen wir gerade in Germeringer Golfplatz schon 23 Grad. In Allershausen im Kreis Freising sind es 22. Der Mittwoch ist weiter unbeständig mit Schauern, Gewittern, aber auch Sonne und Wolken. Und der Donnerstag ist dann bewölkt mit ein bisschen Sonnenschein und Tagestopwerten von 26 bis 30 Grad.
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0: A94, Passau Richtung München, zwischen Pastetten und Kreuz Ost, da stockender Verkehr, 22 Minuten dauert's länger, hat uns die Michaela gemeldet, vielen Dank dafür. A9, Nürnberg Richtung München, zwischen Kreuz Nord und Freimann, 20 Minuten plus, und die A99, Westumfahrung Richtung Lindau, zwischen Ludwigsfeld und Freiham Mitte, da braucht ihr 19 Minuten länger. Überall sonst seid ihr in unter 19 Minuten durch.
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0: Pöcking, Kreis Starnberg, Hindenburgstraße, Euching, Kreis Fürstenfeldbruck, Schulstraße. Dann meldet der TED, Freising, General von Steinstraße, Dankeschön, und München, Haberlandstraße, beidseitig. Und wenn ihr noch was habt, 08000 1064 1064, die Nummer zu uns für Telefon und für WhatsApp.
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0: Einen schönen guten Morgen wünsche ich euch. Ja, und da ist fast dieser Knall, den es heute noch gibt am Himmel, so eine kleine Abkühlung, fast eigentlich ein bisschen willkommen, gell? Die Natur freut sich und wir freuen uns auch ein bisschen, wenn es nicht ganz so schwül ist. Bis dahin genießen wir weiter den Top FM Mehr Musik Sommer. Jetzt mit einem eurer Lieblings-80er. Hier ist Queen mit It's a Hard Life. 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

0: Schönen guten Morgen und jetzt die Gesprächsthemen des Tages.
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0: heute beim Smalltalk glänzen könnt.
1: Zigaretten sollen noch teurer werden als ohnehin schon geplant. Bis 2030 sollen Zigaretten im Schnitt knapp 12 Euro pro Packung kosten. Laut Bundesregierung soll die Erhöhung Löcher im Haushalt stopfen und die Raucherquote senken. Eine neue Studie hat ergeben, früh aufstehen ist gut für die schlanke Linie. Und ganz wichtig ist, frühstücken. Denn wer morgens kaum etwas frühstückt, der greift dafür abends häufig umso kräftiger zu. Jeder dritte Deutsche leidet unter der Hitze, Kopfschmerzen, Schlafprobleme, Kreislaufbeschwerden. Und jetzt hat eine Studie ergeben, Frauen leiden doppelt so stark unter Hitze wie Männer. Jungs, ich glaube, da dürfen wir an heißen Tagen besonders lieb zu unserem Schatzi sein.
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0: Hier ist das Top FM Frühstücksradio. Schönen Dienstagmorgen euch.
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0: Sommerzeit ist auch Tomatenzeit. Viele züchten die im Garten oder auch auf dem Balkon. Und Pia, du hast einen genialen Tipp, wie wir noch gesündere Tomaten ernten.
2: Ja, und zwar indem ihr eure Tomatenpflanzen mit Salzwasser gießt. Laut italienischen Wissenschaftlern sind die nämlich gesünder. Sie bilden mehr Antioxidantien und stärken sogar noch besser unser Immunsystem. Aber Obacht, es sollte nicht mehr als 1 Gramm Salz pro Liter Wasser sein. Und morgen hört ihr, warum ihr Lorbeerblätter unter eure Fußmatte legen solltet.
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11: Mit Pia Wörz. Schönen guten Morgen. 66 Tage sind's noch bis zum Wiesenanstich. Der Aufbau läuft also auf Hochtouren und viele stellen sich aktuell diese eine Frage. Warum sind die Gesichter der Kellnerinnen am Paulanerturm mit einer schwarzen Folie verhüllt? Medienberichten zufolge soll ein Urheberrechtsstreit der Grund sein. Laut Paulaner bekommt das Festzelt einfach einen neuen Anstrich. Doch keine neuen Wohnungen auf dem Fliegerhorst in Fürstenfeldbruck. Die Bundeswehr bleibt. Weil die Anzahl der Rekrutinnen und Rekruten steigt, steigt auch der Bedarf an Ausbildungskapazitäten, so Verteidigungsminister Pistorius. Ursprünglich sollte der Fliegerhorst Ende 2030 aufgegeben werden. Nun soll die Luftwaffe dort in Zukunft wieder Soldatinnen und Soldaten ausbilden. Und nur noch 5 Tage, dann steigt das große Finale der Fußball-Weltmeisterschaft der Männer. Und wer da einziehen darf, das entscheidet sich heute beim ersten WM-Halbfinale. Frankreich spielt gegen Europameister Spanien. Top-FM-Reporter Moritz Einzel.
12: Es ist das Duell der beiden wohl überzeugendsten Teams des Turniers. Die Spanier haben sich mit maschineller Präzision in die Runde der letzten 4 gespielt. Superstar Lamine Yamal hatte noch nicht seine ganz großen Momente, aber Spanien funktioniert als Kollektiv und will erstmals seit dem Titel 2010 wieder ins WM-Finale. Frankreich könnte zum 3. Mal in Folge ins größte aller Endspiele einziehen, getragen vom oft genug magischen Offensivtrio Michael Olise, Ousmane Dembélé und natürlich Kylian Mbappé. Anstoß ist um 21 Uhr.
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13: Vom Stück Geschichte zum offiziellen Denkmal. Hier in München wird deshalb heute groß gefeiert. Vor einigen Jahren ist die Ost-West-Friedenskirche von Väterchen Timo Fey niedergebrannt. Jetzt wurde die Einsiedelei samt Garten als Denkmal anerkannt. Das soll auch den Wiederaufbau deutlich einfacher machen. Aber auch wenn es mit dem Wiederaufbau noch etwas dauert, zumindest der Denkmalstatus wird heute schon mal gefeiert. Aus München, Zoe Mesenbrink.
11: Und mehr Nachrichten aus Oberbayern gibt's auch wieder in einer halben Stunde in den Top FM Nachrichten.
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15: In Dorfen am Marienplatz messen wir 22 Grad, unter Schleißheim 23. Und wir merken schon, es wird immer mehr durchwachsen in Oberbayern. Heute Sonne, Wolken im Mix, aber auch teilweise immer wieder kräftige Schauer und Gewitter. Am Nachmittag örtlich auch Unwettergefahr. Dazu schwülwarme Tagestopwerte von 27 bis 30 Grad. Am Mittwoch bleibt es weiter unbeständig mit Schauern und Gewittern, Sonne und Wolken. Am Donnerstag dann ein Mix aus Sonne und Wolken mit Tagestopwerten bis zu 30 Grad.
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15: Da haben wir die A99, Westumfahrung Richtung Lindau, zwischen Dreieckfeld-Moching und Lochhausen 24 Minuten plus. A9, Nürnberg Richtung München, zwischen Garching-Süd und Schwabing 13 Minuten mehr einplanen. Und die A99, Westumfahrung Richtung Nürnberg, zwischen Lochhausen und dem Dreieck Allach, da brauchen wir ebenfalls 13 Minuten länger. Überall sonst seid ihr in unter 13 Minuten durch.
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15: Freising, General von Steinstraße, Frauenberg, Kreis Erding, Erdinger Straße, danke an die Heike fürs Melden. Die Elena meldet, Pullach, Kreis München, Sollnerstraße, auch dir merci, und München-Auenstraße stadtauswärts. Und wenn ihr noch was beisteuern wollt, 08000 1064 1064, die Nummer zu uns für Telefon und für WhatsApp.
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15: Schönen guten Morgen euch, und auch wenn das Wetter draußen vielleicht eine kleine Sommergewitterpause macht, wir drehen ordentlich auf beim Top FM, mehr Musiksommer. Jetzt mit einem eurer Lieblings-90er. Hier sind Third Eye Blind mit Semi Jump Live.

0: Hier ist das Top FM Frühstücksradio. Einen schönen guten Morgen euch.
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0: Heute entfliehen wir dem Alltag und zwar an einem Ort, der fühlt sich an wie ein Kurzurlaub. Heute geht's nach Bad Reichenhall an den Thumsee. Da gibt's einen wunderschönen Rundweg und der geht herrlich am Ufer entlang und dann der Blick über das glitzernde Wasser, die Sonne, die durch die bunten Baumkronen scheint und im Hintergrund die gewaltigen Berge. Da ist man so weg von Trubel und Alltag, das erdet total. Rund um den See gibt's auch immer wieder Bänke für ein schönes Picknick und zwei gemütliche Gaststätten gibt's auch. Also wenn ihr dem Alltag mal für einen Moment entfliehen wollt, um wieder Energie zu tanken, fahrt nach Bad Reichenhall an den Thumsee. Ein Traum für die ganze Familie.
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12: Mit Pia Wörz. Schönen guten Morgen. Warum sind die Gesichter der Kellnerinnen am Paulanerturm auf der Wiesn verhüllt? Darüber rätselt aktuell fast ganz Oberbayern. Medienberichten zufolge soll ein Urheberrechtsstreit der Grund sein. Laut Paulaner bekommt das Festzelt einfach einen neuen Anstrich. Kein Rätsel mehr ist dagegen das Motiv des traditionellen Bierkrugs der Wiesnwirte. Gestern ist er vorgestellt worden. Darauf zu sehen, ein nostalgisches Motiv aus den 1950er Jahren, elegant gekleidete Oktoberfestbesucher, die mit Steinkrügen zusammen feiern. Dazu kommen die Symbole der 15 großen Wiesenzelte. Das Sammlerstück wird wie immer nur limitiert hergestellt. Es ist heiß in Oberbayern und das merken auch die Tiere im Wasser. Um Fischen und anderen Seebewohnern zu helfen, ist der See in Germering im Landkreis Fürstenfeldbruck gestern quasi beatmet worden. Mit einer Tragkraftspritze hat die Feuerwehr das Wasser umgewälzt. Dadurch ist wieder mehr Sauerstoff in den See gelangt. Die Sonne hat aber auch gute Seiten. In den vergangenen Wochen hat sie uns nämlich so viel Strom geliefert wie noch nie. Im Mai und im Juni sind jeweils mindestens ein Drittel des deutschen Stroms aus Solarenergie gekommen. Das geht aus einer Analyse der Energiedenkfabrik Ember hervor. Und mehr Nachrichten aus Oberbayern gibt's auch wieder in einer halben Stunde in den Top FM Nachrichten.
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14: Da haben wir gerade in München am Eisbach 24 Grad, Pöcking im Kreis Starnberg 22 und heute die Tagestopwerte 27 bis 30 Grad. Dazu ist es windig, wir haben Sonne und Wolken im Mix, aber auch immer wieder kräftige Schauer und Gewitter und die fallen selten sogar auch unwetterartig aus. Morgen dann weiter unbeständig mit Schauern, Gewittern, aber auch Sonne und Wolken. Donnerstag dann Mix aus Sonne und Wolken bei bis zu 30 Grad.
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14: Guten Morgen auf die Straßen. Da dauert es am längsten auf der A99 Westumfahrung Richtung Nürnberg zwischen Lochhausen und Neuherberg. Da momentan 28 Minuten plus. Dann habe ich mit dabei die A99 Westumfahrung Richtung Lindau zwischen Neuherberg und Lochhausen 18 Minuten plus. Und noch die B471 Fürstenfeldbruck Richtung Garching zwischen Karlsfeld und Oberschleißheim. Da 16 Minuten mehr einplanen. Überall sonst seid ihr in unter einer Viertelstunde durch.
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14: Euching, Kreis Fürstenfeldbruck, Schulstraße, Starnberg, Hahnfelder Straße, kommt vom Mesut, Mercedir, Ebersberg, Münchner Straße und München die Auenstraße stadtauswärts. Ihr habt noch was? Dann her damit per Telefon oder WhatsApp, beides unter 08000 1064 1064.

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0: Bei den Temperaturen, da fühlt sich so eine Dachgeschosswohnung wieder an wie ein Backofen. Mai, habe ich gut geschlafen heute Nacht. Ich glaube, ganz vielen in Oberbayern geht's heute genauso. Hier ist das Top FM Frühstücksradio. Und bei der Hitze, das ist so ein bisschen die einzige Hoffnung, das Lüften in der Früh, bis es dann wieder richtig heiß wird. Und dazu ist es heute auch noch so schwül, gell? Und gerade bei so einem Wetter gibt's ein paar Sätze, die wollen wir absolut nicht hören.
1: Oh, lass uns doch mal wieder kuscheln.
0: Hey, wie schaut's aus? Jemand Bock auf Sauna?
1: Na, wer geht mit joggen?
2: Lauf, Fuls, lauf!
0: Bitte rücken Sie enger zusammen, damit sich die Türen schließen.
1: Boah, mach mal bitte die Klimaanlage aus. Davon werde ich noch krank.
0: Welchen Satz könnt ihr bei der Hitze nicht mehr hören? Schreibt uns gerne WhatsApp an die 08000 1064 1064. Hier ist Radio Top FM. Schönen guten Morgen euch.

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7: Ich bin Angela Kress. Zum neuen Schuljahr werden sie wieder massenhaft benötigt, Stifte, Hefte und andere Schulsachen. Übermäßig teuer wird es nicht, sagt das Statistische Bundesamt. Testkäufer haben herausgefunden, dass Schulbücher im Schnitt 2,3% mehr kosten als vor einem Jahr, also im Rahmen der allgemeinen Teuerung liegen. Schulhefte und Zeichenblöcke sind minimal günstiger geworden. Wer im Pflegeheim betreut werden muss, muss immer mehr Kosten selbst tragen. Laut Verband der Ersatzkassen sind es im ersten Jahr im Heim bundesweit durchschnittlich rund 3.360 Euro pro Monat. Fiona Reinhardt berichtet.
8: Grund für die höheren Kosten sind vor allem zwei Faktoren. Zum einen sind die Löhne für Pflegekräfte gestiegen, zum anderen sind Unterkunft und Verpflegung teurer geworden. Das sei natürlich berechtigt, sagt der Verband der Ersatzkassen, dürfe aber nicht zu einer immer stärkeren Belastung der Pflegebedürftigen führen. Die geplanten Reformpläne von Bundesgesundheitsministerin Nina Wagen dürften die Situation noch weiter verschärfen.
7: Die Polizei durchsucht seit dem Morgen Räume der Justizvollzugsanstalt Rheinbach sowie Wohnungen in NRW und Rheinland-Pfalz. Hintergrund sind demnach Ermittlungen gegen mehrere Justizbedienstete, die sich nicht an Regeln gehalten haben sollen. Aber auch gegen Inhaftierte und Ex-Inhaftierte werde ermittelt. Anfang Mai hatte es Durchsuchungen in der JVA Euskirchen gegeben. Dort sollen Mitarbeiter gegen monatliche Zahlungen vor Kontrollen gewarnt haben. Im Mai sind sowohl der reale Umsatz als auch die Zahl der Beschäftigten in Bayerns Gastgewerbe gesunken. Das geht aus Zahlen des Statistischen Landesamts hervor. Gegenüber dem Vorjahr gab es zwar ein Plus von gut 1% beim Umsatz, rechnet man allerdings etwa die Inflation mit ein, dann steht unterm Strich ein Minus von gut 4%. Ein Plus verzeichneten zum Beispiel Campingplätze.
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9: Beim Shoppen in der Stadt unterwegs und dann ist auf einmal die Wasserflasche leer. Statt eine neue zu kaufen, könnt ihr hier in Fürstenfeldbruck Flaschen jetzt kostenlos auffüllen. Einfach an Geschäften, Arztpraxen oder auch öffentlichen Einrichtungen nach Refill-Aufklebern Ausschau halten. Das sind runde, blaue Sticker an Türen und Fenstern und die zeigen euch, hier gibt's Trinkwasser umsonst. Aus Fürstenfeldbruck, Zoe Mesenbrink.
10: Und noch mehr Nachrichten hier aus Oberbayern, wieder in einer Stunde in den Top FM Nachrichten.
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10: Wir messen jetzt um 10 Uhr schon 25 Grad in Diessen am Ammersee. 23 hat es in Oberammergau, heute deutlich bewölkter und auch unbeständiger als die letzten Tage. Heiß und schwül wird es aber trotzdem. Wir kommen ordentlich ins Schwitzen bei um die 29 Grad Top-Temperatur. Der Ventilator, der kriegt also erstmal keine Pause. Durch diesen Wechsel heute zwischen Schauern und Sonne dampft's ordentlich bei uns in Oberbayern. Es kann auch das ein oder andere Gewitter mit dabei sein. Morgen dann relativ ähnlich.
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10: Servus, liebe Autofahrer. Am Allacher Dreieck, da hat es einen Unfall gegeben. Deswegen staut sich's auf der A99 West Richtung Lindau zwischen Neuherberg und Dreieck Allach. Hier brauchen wir 17 Minuten länger. Und die A99 West Richtung Nürnberg zwischen Germering Nord und Neuherberg. Hier verliert ihr aktuell eine ganze Stunde. Außerdem Stau auf der B471 Fürstenfeldbruck Richtung Garching zwischen Karlsfeld und Oberschleißheim. Hier plus 15.
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10: Steht einer München-Lerchenauer Straße. Danke Timo fürs Durchgeben. Odelshausen, Landkreis Dachau, da ist es die Hauptstraße. In Olching, Landkreis Fürstenfeldbruck, die Schulstraße. Und in Freising, die General-von-Stein-Straße. Habt ihr noch was für uns? Staus oder auch Blitzer? Die könnt ihr jederzeit hier kostenlos melden. Entweder anrufen oder eine WhatsApp schicken an die 08000 1064 1064. Danke euch und kommt gut an.
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10: Und es ist heute wieder besonders voll bei uns in der Arbeit. Auch die Bahnen und die Straßen, da war heute ordentlich was los. Der Dienstag ist ja der Tag, an dem die meisten Menschen im Büro sind, aber auch mehr Kollegen, mit denen wir Kaffeepause machen können. Wir machen uns einen schönen Dienstagvormittag mit unserem Top FM Mehr Musiksommer. Was Spanisches für den Sommersound. Héroes del Silencio. Dazu Madonna mit Holiday. Und zum Start Bon Jovi hier für euch.

0: Der Mehr Musik Sommer hier bei Radio Top FM für euch. Und draußen schaut's nach Regen aus. Trotzdem sollten wir uns gut einschmieren. Wie genau ihr erkennt, ab wann's Sonnencreme braucht, sprechen wir gleich drüber mit Kollegin Pia Wörz hier um 10:45.
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2: Die Sonne, die macht heute immer mal wieder Pause. Einiges an Wolken unterwegs und die bringen auch Regen und Gewitter mit. Ich habe heute Flipflops an. Ich bin gespannt, ob meine Füße und vor allem wann sie heute nass werden. Warm, dampfig und schwül ist es aber trotzdem. Wir messen aktuell 25 Grad in Eching im Landkreis Freising. 25 auch in Marktindersdorf, Landkreis Dachau. Bis zu 29 Grad geht's heute noch rauf. Morgen dann ähnlich unbeständig.
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2: Servus, liebe Autofahrer. Auf der A99 im Tunnel Allach, da hat es einen Unfall gegeben. Deswegen haben wir Stau auf der A99 Eschenrieder Spange direkt zwischen Dreieck Eschenried und Dreieck Allach. Hier verliert ihr eine halbe Stunde. Dann die A99 West Richtung Nürnberg. Da zwischen Freiham Mitte und Ludwigsfeld staut sich's eine ganze Stunde zurück. Und die A99 West Richtung Lindau, diesmal zwischen Neuherberg und Dreieck Allach. Hier haben wir 13 Minuten obendrauf.
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2: Steht einer in Dorfen, Landkreis Erding auf der Hagerstraße. Danke Eva fürs Durchgeben. Landsberg, da ist es die Holzhauser Straße. In München, Lerchenauer und dann haben wir noch Odelshausen, Landkreis Dachau, die Hauptstraße. Habt ihr noch was für unsere Liste? Staus oder auch Blitzer könnt ihr jederzeit bei uns kostenlos durchgeben. Entweder anrufen oder eine WhatsApp schicken an die 08000 1064 1064. Danke euch und kommt gut an.

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0: Der Dienstagvormittag hier bei Radio Top FM. Und heute schaut man aus dem Fenster und denkt sich, naja, Sonnencreme könnte man jetzt eher mal weglassen. Pia Wirtz aus den Top FM Nachrichten. Obwohl es ja eher grau ausschaut draußen, zeigt uns der UV-Index trotzdem 5 an. Was heißt das denn jetzt eigentlich für uns?
1: Ja, der UV-Index zeigt, wie stark die Sonnenstrahlung ist, also wie schnell wir einen Sonnenbrand bekommen können. Und das hat mit der Temperatur oder den Wolken erstmal gar nichts zu tun. Auch wenn es heute eben nicht nach Hochsommer ausschaut, bei einem UV-Index von 5 empfiehlt die WHO schon Sonnencreme, Sonnenbrille und am besten auch mal den Schatten in der Mittagspause.
0: Also ab welchem Wert sollte ich mich jetzt denn eincremen?
1: Eigentlich schon ab einem UV-Index von 3. Heute mit 5 sind wir also mittendrin. Ab 6 wird es dann richtig kritisch. Und ab 8, so wie gestern zum Beispiel, heißt es, pralle Sonne am besten möglichst meiden. Den aktuellen UV-Index könnt ihr übrigens ganz einfach in den meisten Wetter-Apps oder direkt beim Deutschen Wetterdienst nachschauen.
0: Also nicht nur aufs Thermometer schauen oder rauf in den Himmel, sondern auch auf den UV-Index. Danke dir, Pia. Und bei uns geht's jetzt hier weiter im Top FM. 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
8: Ich bin Gregor Jose Moser. Vor 5 Jahren starben 185 Menschen, als unter anderem im Ahrtal in Rheinland-Pfalz Flüsse und Bäche über die Ufer traten. Heute wird der Opfer gedacht, Lea Matschulat berichtet.
9: Bundespräsident Steinmeier erinnert im Ahrtal an die Menschen, die bei dem Hochwasser ihr Leben verloren haben, an diejenigen, deren Haus nach der Flut nicht mehr bewohnbar war, an die Verletzten. Und er wird auch im Landtag in Nordrhein-Westfalen an einer Gedenkveranstaltung teilnehmen. Das Hochwasser der Ahr hatte auch in NRW massive Auswirkungen, damals 2021.
8: Nach dem Ende der Antragsfrist für die Fluthilfen im Ahrtal und anderen Hochwassergebieten sind bundesweit bisher gut 6 Milliarden Euro aus einem Sondervermögen ausgezahlt worden. Das hat das Bundesfinanzministerium mitgeteilt. Bis zu 30 Milliarden Euro hat der Bund bereitgestellt. Bewilligungen sind noch bis Ende 2030 möglich. Wer mit dem Auto unterwegs ist, kennt wohl das Problem. Oft gibt es auf Rastplätzen kein Toilettenpapier oder die Seifenspender sind leer. In einer Stichprobe hat der ADAC 50 unbewirtschaftete Rastplätze getestet. Fast die Hälfte bekam die Note mangelhaft oder sehr mangelhaft. Rund jeder 5. schnitt gut ab. Zentrale Schwachstelle war in vielen Fällen die Toilettenanlage. Bundesfamilienministerin Prien will den Unterhaltsvorschuss für Jugendliche nur noch bis zum 16. Geburtstag zahlen, weil gespart werden muss. Kritik an den Plänen kommt vom Kinderschutzbund. Bundesgeschäftsführer Grein sagte dem Redaktionsnetzwerk Deutschland, das würde die Chancenungleichheit noch weiter verschärfen. Das Signal an Kinder und Jugendliche sei, wenn es eng wird, zählt ihr am wenigsten.
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10: Wo kein Strom ist, da gibt es oft auch keinen Mobilfunk. Hier in Mittenwald testet die Telekom deshalb einen besonderen Mobilfunkmast, der komplett ohne Stromanschluss auskommt. Stattdessen wird der Strom vor Ort mit Solarmodulen erzeugt und in Batterien gespeichert. Reicht die Sonnenenergie einmal nicht aus, springt automatisch ein Generator ein. Der Mast versorgt unter anderem die B2 und die Bahnstrecke Richtung Garmisch-Partenkirchen und Innsbruck mit Mobilfunk. Aus Mittenwald, Clara Bär.
11: Und noch mehr Nachrichten hier aus Oberbayern, wieder in einer Stunde in den Top FM Nachrichten.
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11: In München im Pasinger Stadtpark messen wir 24 Grad, Oberding, Landkreis Erding 26. Heute deutlich bewölkter und auch unbeständiger als die letzten Tage. Heiß und schwül ist es aber trotzdem um die 29 Grad Top-Temperatur. Heißt, unsere Tasche ist heute wieder ordentlich voll. Wir schleppen wieder alles Mögliche mit uns rum. Sonnencreme, Sonnenbrille, den Fächer, auch der Regenschirm, der ist dabei, kommt alles zum Einsatz heute. Durch diesen Wechsel zwischen Schauern und Sonne dampft's ordentlich bei bei uns in Oberbayern. Es kann auch das ein oder andere Gewitter mit dabei sein. Morgen dann relativ ähnlich.
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11: Servus, liebe Autofahrer. Obacht geben bitte auf der A96 Lindau Richtung München. Zwischen Gräfelfing und Blumenau, da haben wir auf der linken Spur Reifenteile liegen. Also da bitte Obacht geben. Ansonsten stockt's nach dem Unfall noch auf der A99 West Richtung Nürnberg. Zwischen Lochhausen und Ludwigsfeld hier plus eine Viertelstunde. Und die B471 Fürstenfeldbruck Richtung Oberschleißheim zwischen Maisach und Fürstenfeldbruck hier plus 10 Minuten.
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11: Steht einer Planegg, Landkreis München, die Röntgenstraße. Danke, Raffaela, fürs Durchgeben. Pastetten, Landkreis Erding, da ist es die Schulstraße. In München, da ist es die Melchiorstraße. Und dann haben wir noch Landsberg, Holzhauser Straße. Habt ihr noch was für unsere Liste? Staus oder auch Blitzer, die könnt ihr jederzeit bei uns kostenlos durchgeben. Entweder anrufen oder eine WhatsApp schicken an die 08000 1064 1064. Danke euch und kommt gut an.
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11: Schönen Dienstag euch. Am Dienstag, da sind wir ja besonders produktiv. Also da arbeiten wir am schnellsten und am gründlichsten. Also schaut, dass ihr heute schon viel erledigt bekommt. Dann wird der Rest der Woche ein bisschen entspannter. Für euren Arbeitstag gibt's extra viel Musik in unserem Top FM Mehr Musiksommer. 90er Sound von Alanis Morissette, Amy Winehouse aus den 2000ern. Und zum Start geht's rein mit Boston. Aus unserem Lieblingsjahrzehnt, den 80ern. Hier ist Amanda für euch.

0: Immer mehr Paare teilen dauerhaft ihren Standort mit ihrem Partner. 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
13: Die Sonne, die macht heute immer mal wieder Pause. Einiges an Wolken zwischendurch unterwegs und die bringen auch Regen und Gewitter mit. Sommerlich fühlt sich's aber trotzdem an. Es ist warm, dampfig und schwül. Wir messen 22 Grad in Herrsching am Ammersee. 25 sind's in Hohenbrunn, Landkreis München und bis zu 29 Grad geht's heute noch rauf. Morgen dann ähnlich unbeständig.
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13: Servus zu euch auf die Straßen. Der Jasch hat uns Bescheid gegeben. Die B2 zwischen Mammendorf und Fürstenfeldbruck, da hat es einen Unfall gegeben. Da fängt sich's langsam an zu stauen. Also da braucht ihr auf jeden Fall ein bisschen mehr Zeit. Ansonsten keine Meldungen.
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13: Steht einer in München, Implerstraße. Danke Rita fürs Durchgeben. In Karlsfeld, Landkreis Dachau, da ist es die Bayernwerkstraße. Planegg, Landkreis München, die Röntgenstraße und Pastetten, Landkreis Erding, die Schulstraße. Habt ihr noch was für uns? Staus oder auch Blitzer könnt ihr jederzeit bei uns kostenlos durchgeben. Entweder anrufen oder eine WhatsApp schicken an die 08000 1064 1064. Danke euch und gute Fahrt.

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Wann hattet ihr das letzte Mal euer Dirndl oder eure Lederhosen an? Es würde heute zumindest sehr gut passen. Servus, hier ist Radio Top FM am Tag der Tracht. Und der Tag der Tracht, der soll zeigen, wie vielfältig und alltagstauglich bayerische Tracht eigentlich ist. Deshalb gibt's einen Fotowettbewerb. Zieht eure Tracht an, egal ob im Büro, in der Schule, beim Einkaufen oder in der Freizeit. Macht ein Foto und schickt es bis Ende Juli an den Bayerischen Trachtenverband oder per Nachricht über Instagram oder Facebook. Zu gewinnen gibt's dann unter anderem einen Trachtenhut, schönen Trachtenschmuck oder auch weitere schöne Preise. 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
3: Ich bin Gregor Jusse Moser. Auf den Tag genau 5 Jahre ist die verheerende Flutkatastrophe im Ahrtal jetzt her. 185 Menschen kamen in Rheinland-Pfalz und Nordrhein-Westfalen ums Leben. Um solche Unglücke zu vermeiden, fordert die Caritas gegenüber dem Redaktionsnetzwerk Deutschland eine komplette Neuaufstellung des Katastrophenschutzes. Vorstand Oliver Müller sagte, eine Warn-App hilft nichts, wenn die Leute danach nicht wissen, was sie tun sollen. Gegen einige Justizbeamte laufen in Nordrhein-Westfalen Ermittlungen. Es gibt Razzien. Mehr von Fiona Reinhardt.
4: Im Fokus der Razzia stehen nicht nur Justizbeamte, sondern auch Inhaftierte und ehemalige Inhaftierte der JVA Rheinbach. Einen ähnlichen Fall gab es erst Anfang Mai in Euskirchen. Hier wurde gegen mehrere Mitarbeiter und ehemalige Häftlinge der JVA Euskirchen ermittelt. Dabei ging es um den Vorwurf, Gefängnismitarbeiter hätten regelrechte Bestechungsabos verkauft, bei denen man gegen eine monatliche Bezahlung vor Kontrollen gewarnt worden sein soll.
3: Im Jahr 2022 hat es in Bayern gut 8000 sogenannte Einkommensmillionäre gegeben, fast 330 mehr als ein Jahr zuvor. Das hat das Bayerische Landesamt für Statistik mitgeteilt. Einkommensmillionäre sind Steuerpflichtige, deren Gesamtbetrag der Einkünfte mindestens 1 Million Euro beträgt. Insgesamt lag ihr Einkommen bei rund 23 Milliarden Euro. Mit Frankreich und Spanien bestreiten am Abend um 21 Uhr zwei der Top-Favoriten das erste Halbfinalspiel bei der Fußball-WM. Die Franzosen sind bisher mit 6 Siegen aus 6 Spielen durch das XXL-Turnier marschiert. Europameister Spanien wiederum kassierte bisher nur einen Gegentreffer.
2: 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München.
5: Vom Stück Geschichte zum offiziellen Denkmal. Hier in München wird deshalb heute groß gefeiert. Vor einigen Jahren ist die Ost-West-Friedenskirche von Väterchen Timo Fey niedergebrannt. Jetzt wurde die Einsiedelei samt Garten als Denkmal anerkannt. Das soll auch den Wiederaufbau deutlich einfacher machen. Aber auch wenn es mit dem Wiederaufbau noch etwas dauert, zumindest der Denkmalstatus wird heute schon mal gefeiert. Aus München, Zoe Mesenbrink.
6: Und noch mehr Nachrichten hier aus Oberbayern, die gibt's wieder in einer Stunde in den Top FM Nachrichten.
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6: Wir messen 24 Grad in Ebersberg am Alten Speicher, 24 auch in Uffing am Staffelsee. Heute deutlich bewölkter und unbeständiger als die letzten Tage. Heiß und schwül, aber trotzdem. Wir kommen noch rauf auf 29 Grad Top-Temperatur, kommen also auch wieder heute ordentlich ins Schwitzen. Der Ventilator kriegt also erstmal noch keine Pause. Durch diesen Wechsel zwischen Schauern und Sonne dampft's richtig hier bei uns in Oberbayern. Es kann auch mal das ein oder andere Gewitter mit dabei sein. Morgen dann relativ ähnlich.
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6: Servus, liebe Autofahrer. Es stockt auf der A8 Salzburg Richtung München. Zwischen Holzkirchen und Kreuz Süd, hier braucht ihr 13 Minuten länger. Und auch auf der A9 München Richtung Nürnberg zwischen Pfaffenhofen und Langenbruck, hier kommen 12 Minuten obendrauf.
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6: Steht einer in München, Wittelsbacher Straße. Danke, Thomas, fürs Durchgeben. Hersching, Landkreis Starnberg, ist es die Riederstraße. In Weix, Landkreis Dachau, die Freisinger. Und Pastetten, Landkreis Erding, die Schulstraße. Habt ihr noch was für unsere Liste? Dann seid doch so lieb und meldet euch kurz bei uns. Geht kostenlos per Anruf oder per WhatsApp an die 08000 1064 1064. Danke euch und kommt gut an.
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6: Der stressige Teil des Tages, der Vormittag, der ist geschafft. Jetzt dürft ihr gerne ein bisschen entspannen in der Mittagspause, bevor es in den restlichen Arbeitstag geht. Bei uns gibt's für euch jetzt zum Abschalten eine halbe Stunde Musik am Stück aus unserem Top FM Mehr Musiksommer. Van Halen haben wir hier mit handgemachtem Rock. Davor noch Pink mit ihrer rockigen Stimme und wir starten mit Roxette aus den 90ern.

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4: Die Sonne, die macht heute immer mal wieder Pause. Einiges an Wolken unterwegs und die bringen auch Regen und Gewitter mit. Ich habe heute Flipflops an, also ich bin gespannt, ob meine Füße später noch nass werden. Warm, dampfig und schwül ist es aber trotzdem. Aktuell messen wir 20 Grad in Dachau am Schloss. 20 auch in Unterhaching, Landkreis München. Stellenweise kann es sogar heute bis zu 27 bis 29 Grad Top-Temperatur noch geben. Morgen ist es dann ähnlich unbeständig.
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4: Servus, liebe Autofahrer. Wir haben einen längeren Stau und der ist auf der A8 München Richtung Salzburg. Zwischen Weyern und Irschenberg, da braucht ihr aktuell 34 Minuten länger. Und dann haben wir noch die A8 Salzburg Richtung München zwischen Bad Aibling und Weyern. Hier andersrum quasi, hier plus eine Dreiviertelstunde. Ansonsten aber alles frei.
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4: Steht einer in Marktschwaben, Landkreis Ebersberg, auf der Herzog-Ludwig-Straße. Danke Xaver fürs Durchgeben. München, da ist es die Wittelsbacher Straße. In Herrsching, Landkreis Starnberg, die Rieder. Und in Weix, Landkreis Dachau, die Freisinger Straße. Habt ihr noch was für uns? Staus oder auch Blitzer könnt ihr hier jederzeit kostenlos durchgeben. Entweder anrufen oder eine WhatsApp schicken an die 08000 1064 1064. Danke euch und kommt gut an.

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der Mehr Musik Sommer hier bei Radio Top FM. Und egal ob am Ammersee, an der Isar oder beim Spaziergang durchs Voralpenland. Im Moment, da begegnen uns in Oberbayern überall Schmetterlinge. Vielleicht ist es euch ja auch schon aufgefallen. Ist aber tatsächlich kein Zufall, sondern es hat einen Grund. Naturschützer, die sagen, das vergangene Jahr, das war für die Schmetterlinge richtig, richtig gut. Da konnten viele Eier gelegt werden. Die Raupen, die hatten auch genug Futter und sind dann gut über den Winter gekommen. Und jetzt sorgen diese warmen Sommertage dafür, dass besonders viele Falter gleichzeitig unterwegs sind. Wenn ihr also am Abend beim Spaziergang draußen seid

oder ihr seid vielleicht mit dem Radl auf dem Ausflug unterwegs oder am See, dann haltet am besten mal die Augen offen. Mit ein bisschen Glück entdeckt ihr alles Mögliche an Schmetterlingen. Kaisermantel, Schachbrettfalter oder das große Ochsenauge. Gibt's alles hier bei uns in Oberbayern. Und noch ein kleiner Tipp. Die Schmetterlinge, die lieben nicht nur Sonne und Blüten, sondern auch unseren Schweiß. Der schmeckt ihnen besonders gut. Der ist nämlich sehr mineralhaltig. Also wundert euch nicht, wenn plötzlich so ein kleiner Falter bei euch am Arm landet und dann so ein bisschen an euch rumknabbert. Kann durchaus passieren. Ihr hört den Top FM Mehr Musiksommer und deswegen gibt's extra viel Musik für euch heute am Dienstag mit Aerosmith, Mike and the Mechanics und wir starten rein mit The Police.

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6: Ich bin Gregor Jose Moser. Bundesfamilienministerin Prien verteidigt die geplanten Sparmaßnahmen beim staatlichen Unterhaltsvorschuss gegen wachsende Widerstände. Der ARD sagte sie, dass Elternteile, die keinen Unterhalt zahlen, stärker in die Verantwortung genommen werden müssten. Die Pläne sehen vor, dass der Staat nur noch bis zum 16. Geburtstag einspringt, wenn ein Elternteil den Unterhalt nicht zahlt. Einkaufen ist im Internet rund um die Uhr möglich, aber in den Läden herrscht an Sonntagen weiterhin gähnende Leere. Die Deutsche Industrie- und Handelskammer will das Ladenschlussgesetz kippen und fordert flexiblere Öffnungszeiten. Der Vorschlag lautet, Händler sollen selbst entscheiden können, ob sie sonntags öffnen möchten oder nicht. Die Sperrstunde ist aber nur einer der Gründe, wieso die Stimmung im Einzelhandel gerade nicht die beste ist. Das zeigt eine Umfrage des Handelsverbands unter 600 Unternehmen der Branche. Bei fast zwei Drittel von ihnen laufen die Geschäfte schlechter. Fiona Reinhardt berichtet.
7: Als größtes Problem nennen fast 80% der Händler die Kaufzurückhaltung. Dahinter folgen Bürokratie, Preisentwicklung, Mindestlohn und Energiekosten. Circa 40% der Händler bewerten ihre Geschäftslage in der Umfrage des Handelsverbands als schlecht. Die Stimmung bei Verbrauchern und Unternehmen liege auf dem gleichen Niveau wie im zweiten Corona-Lockdown.
6: An einer Bushaltestelle in Wertingen im Landkreis Dillingen an der Donau sind zwei 12-Jährige bei einem Unfall verletzt worden. Als der Bus gestern kam, wurde an der Bushaltestelle gedrängelt, so die Polizei. Die Kinder kamen mit ihren Füßen unter den Bus. Einer von beiden konnte den Fuß erst befreien, als der Bus zurücksetzte. Beide Schüler kamen ins Krankenhaus.
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8: Beim Shoppen in der Stadt unterwegs und dann ist auf einmal die Wasserflasche leer. Statt eine neue zu kaufen, könnt ihr hier in Fürstenfeldbruck Flaschen jetzt kostenlos auffüllen. Einfach an Geschäften, Arztpraxen oder auch öffentlichen Einrichtungen nach Refill-Aufklebern Ausschau halten. Das sind runde, blaue Sticker an Türen und Fenstern und die zeigen euch, hier gibt's Trinkwasser umsonst. Aus Fürstenfeldbruck, Zoe Mesenbrink.
9: Und noch mehr Nachrichten hier aus Oberbayern, die gibt's wieder in einer Stunde in den Top FM Nachrichten.
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9: Es ist 13 Uhr und wir messen 21 Grad in Moosburg an der Isar. 19 sind es in Starnberg. Heute deutlich bewölkter und auch unbeständiger als die letzten Tage. Heiß und schwül, aber trotzdem teilweise. Es geht rauf bis zu 27 Grad Top-Temperatur heute stellenweise. Heißt, unsere Tasche, die ist wieder sehr, sehr voll. Wir schleppen einiges mit uns rum. Sonnencreme, Sonnenbrille, Fächer vielleicht auch mit drinnen. Der Regenschirm ist mit dabei. Also es kommt alles zum Einsatz heute. Durch diesen Wechsel zwischen Schauern und Sonne dampft's auch ordentlich bei uns in Oberbayern. Es kann auch das ein oder andere Gewitter mit dabei sein. Morgen ist es relativ ähnlich.
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9: Servus, liebe Autofahrer. Wir haben einen großen Stau auf der A8 Salzburg Richtung München zwischen Rosenheim West und Weyern. Hier braucht ihr aktuell eine ganze Stunde länger. Ansonsten aber alles frei.
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9: Steht einer in München, Schröfelhofstraße, danke Klaus fürs Durchgeben. Dießen, Landkreis Landsberg, das ist die Dießener Straße. Hönkirchen, Siegertsbrunn, Landkreis München, die Karl-Orff-Straße. Und dann haben wir noch Markt Schwaben, Landkreis Ebersberg, Herzog-Ludwig-Straße. Habt ihr noch was für unsere Liste? Staus oder auch Blitzer könnt ihr jederzeit hier kostenlos durchgeben. Entweder anrufen oder eine WhatsApp schicken an die 08000 1064 1064. Danke euch und kommt gut an.
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9: Und heute Abend gibt's das erste WM-Halbfinale und viele schauen nicht nur wegen Frankreich und Spanien, sondern auch wegen dem Schiedsrichter Kultschiri Ivan Barton aus El Salvador. In der Vorrunde, da ist er ja nämlich damit viral gegangen und wird sogar auch schon für Songs geremixt.
10: After review, number 10, Paraguay, cover his mouth, decision is red card.
9: Die rote Karte. Heute Abend wird also so oder so sehr spannend. Wir freuen uns drauf. Und bis dahin genießen wir den Top FM Mehr Musik Sommer. Zum Start die Cutting Crew. Schönen Dienstag.

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16: Die Sonne, die macht heute immer mal wieder Pause. Einiges an Wolken zwischendurch unterwegs und die bringen auch Regen und Gewitter mit. Trotzdem recht warm, dampfig und schwül ist es auch. Wir messen 21 Grad in München am Marienplatz, 21 auch in Eching am Ammersee. Stellenweise kann es heute sogar noch 27 bis 29 Grad geben. Morgen dann ähnlich unbeständig.
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16: Servus zu euch auf die Straßen. Wir haben die A8 immer noch. Salzburg Richtung München. Langer Stau zwischen Rosenheim West und Weihern. Hier braucht ihr insgesamt eine Stunde länger. Ansonsten alles frei.
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16: Steht einer München einwärts auf der Garmischer Straße. Danke, Sophia, fürs Durchgeben. Starnberg, das ist die Hahnfelder Straße. In Diesen, Landkreis Landsberg, die Diesener Straße. Und Markt Schwaben, Landkreis Ebersberg, die Herzog-Ludwig-Straße. Habt ihr noch was für uns? Staus oder auch Blitzer könnt ihr jederzeit bei uns kostenlos durchgeben. Entweder anrufen oder eine WhatsApp schicken an die 08000 1064 1064. Danke euch und kommt gut an.

0: 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In Sweet Harmony, let's come together.
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0: Der Dienstagnachmittag hier bei Radio Top FM für euch. Servus.
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0: Und Sommerzeit ist ja auch Tomatenzeit hier bei uns in Oberbayern. Viele züchten die im Garten oder auf dem Balkon. Ich habe auch eine kleine Pflanze daheim stehen. Pia aus dem Top FM Frühstücksradio, die hatte heute einen genialen Tipp, wie wir noch gesündere Tomaten ernten.
2: Ja, und zwar, indem ihr eure Tomatenpflanzen mit Salzwasser gießt. Laut italienischen Wissenschaftlern sind die nämlich gesünder. Sie bilden mehr Antioxidantien und stärken sogar noch besser unser Immunsystem. Aber Obacht, es sollte nicht mehr als 1 Gramm Salz pro Liter Wasser sein.
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8: Ich bin Gregor Jose Moser. Knapp eine Woche nach der Messerattacke an einem Gymnasium in Schongau gibt es neue Erkenntnisse. Die Generalstaatsanwaltschaft München sieht Hinweise auf ein extremistisches Motiv. Mehr Details nennen die Behörden aufgrund der laufenden Ermittlungen noch nicht. Dem 16-jährigen Verdächtigen wird vorgeworfen, 13-jährige Mitschülerinnen mit einem Messer angegriffen zu haben. Vor genau 5 Jahren starben 185 Menschen, als unter anderem im Ahrtal in Rheinland-Pfalz Flüsse und Bäche über die Ufer traten. Diesem Unglück wird heute gedacht. Und viele spüren die Auswirkungen immer noch. Lea Matschulatz berichtet.
9: 5 Jahre nach dem Hochwasser ist längst noch nicht alles wieder aufgebaut. Weggespült wurden damals ja auch komplette Straßen, Sportplätze und Geschäfte. Von den Mitteln, die der Bund für den Wiederaufbau im Ahrtal und in der Region bereitstellt, sind bislang gut 6 Milliarden Euro ausgezahlt worden. Insgesamt liegt eine Summe von bis zu 30 Milliarden Euro bereit.
8: Bundesfamilienministerin Prien will den Unterhaltsvorschuss für Jugendliche nur noch bis zum 16. Geburtstag zahlen, weil gespart werden muss. Kritik an den Plänen kommt vom Kinderschutzbund. Bundesgeschäftsführer Grein sagte dem Redaktionsnetzwerk Deutschland, das würde die Chancenungleichheit noch weiter verschärfen. Die Münchner Ludwig-Maximilians-Universität hat jetzt einen Preisträger eines der renommiertesten internationalen Wissenschaftspreises in seinen Reihen. Der LMU-Präsident Matthias Tschöpp ist mit dem Bröhrmann Medical Innovation Award ausgezeichnet worden, dotiert mit 1 Million Euro. Bekommen hat er den für seine Forschung zur Stoffwechselmedizin. Diese hat maßgeblich zur Entwicklung der ersten Medikamente beigetragen, die Grundlage für die heutigen Abnehmspritzen waren.
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10: Wo kein Strom ist, da gibt es oft auch keinen Mobilfunk. Hier in Mittenwald testet die Telekom deshalb einen besonderen Mobilfunkmast, der komplett ohne Stromanschluss auskommt. Stattdessen wird der Strom vor Ort mit Solarmodulen erzeugt und in Batterien gespeichert. Reicht die Sonnenenergie einmal nicht aus, springt automatisch ein Generator ein. Der Mast versorgt unter anderem die B2 und die Bahnstrecke Richtung Garmisch-Partenkirchen und Innsbruck mit Mobilfunk. Aus Mittenwald, Clara Bär.
11: Danke, Clara. Und mehr Nachrichten aus Oberbayern gibt es dann auch wieder in einer Stunde in den Top-FM-Nachrichten um 3.
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11: Die Temperaturen deutlich frischer als die letzten Tage. München am Westpark 22 Grad, Erding 21 Grad. Ja, der Regen, der hat ein bisschen abgekühlt. Ansonsten geht's dann aber heute mit den Temperaturen wieder ein bisschen höher. Denn heute Nachmittag bleibt's noch meist trocken. Es zeigt sich dann hier und da die Sonne. Aber so ab dem Abend, da steigt dann wieder das Schauer- und Gewitterrisiko. Und örtlich können dann auch Unwetter durch heftigen Starkregen mit dabei sein. Und morgen ähnlich unbeständig, teils sonnig, teils aber auch Schauer und Gewitter möglich.
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11: Und da pass mal bitte auf der A9 München in Richtung Nürnberg zwischen Manching und Ingolstadt Süd. Unfall passiert, rechte Spur blockiert. So, dann haben wir die A8 Salzburg München zwischen Rosenheim West und Weihern. Dauert aktuell eine Stunde länger. A93 Rosenheim Kiefersfelden zwischen Brandenburg und Kiefersfelden hier 30 Minuten plus. Ansonsten sieht's eigentlich ganz gut aus. Wenn er wo steht, weniger als 10 Minuten, dann seid ihr da durch.
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11: Geblitzt wird Markt Schwaben, Landkreis Eversberg, Herzog-Ludwig-Straße, dann haben wir Höhenkirchen, Siegertsbrunn, die Karl-Orff-Straße, in Diesen am Ammersee, die Diesener Straße und der neueste Blitzer aus München, die Garmischer Stadteinwärts. Habt ihr noch was? Staus und Blitzer? Meldet ihr mal kostenlos per Anruf, per WhatsApp. Die Nummer, die ist die gleiche. 08000 1064 1064. Danke euch und eine gute und vor allem auch eine sichere Fahrt.
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11: Servus ihr Lieben, es ist kurz nach 14 Uhr. Schön, dass ihr alle wieder mit dabei seid. Top FM, ihr die besten Songs aus 4 Jahrzehnten. Das wird doch ein toller Nachmittag zusammen. Und ausnahmsweise solo, also nicht zusammen, ist jetzt aber der Freddie Mercury unterwegs. Ohne seine Jungs von Queen mit dieser Nummer hier. The Great Pretender jetzt im Top FM Mehr Musiksommer.

von der Schule heimkommen, ja, und die meisten Bücher bleiben dann zu. Ja, die Kids sind jetzt schon teilweise wieder im Sommerferienmodus. Also langsam, aber sicher geht's dahin. Müsste ja hoffentlich bald auch schon Notenschluss sein. Oder ist er schon passiert? Wir bei Top FM, wir sind ja schon im vollen Sommermodus rund um die Uhr. 24/7 mit unserem Top FM Mehr Musiksommer. Und da gibt's jetzt was Romantisches von Seal, Kiss from a Rose. Ja, und dazu geht's dann musikalisch gleich auch noch nach Skandinavien mit Lene Marlin und Roxette. Schönen Dienstagnachmittag euch.

0: 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Auf die Straße, in die Hecke oder sonst irgendwo in die Natur. 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
0: Die Temperaturen bei uns hier in Oberbayern, 24 Grad in Landsberg am Wildpark, 22 Grad im Markt Schwaben im Landkreis Ebersberg. Heute Nachmittag ist es recht freundlich, also da zeigt sich immer mal wieder die Sonne, aber so im Laufe des späten Nachmittags, ab dem frühen Abend, sollte man den Himmel im Auge behalten, denn da sind dann teils kräftige Schauer, auch Gewitter unterwegs und örtlich besteht sogar Unwettergefahr durch Starkregen. Morgen am Mittwoch ist es auch noch unbeständig, es gibt zwar längere trockene sonnige Abschnitte, die Top-Temperaturen um die 26 Grad. Aber auch zwischendurch kann es morgen Schauer und Gewitter geben.
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0: Der Blick auf die Straßen. Da haben wir die A9 München-Nürnberg zwischen Manching und Ingolstadt Süd. Da hat es einen Unfall gegeben. Da ist es jetzt auch gesperrt. Da müsste das Ganze gerade weiträumig umfahren. Und wenn er da im Stau steht, bitte unbedingt eine Rettungsgasse bilden. Wir haben auch gerade schon zwischen Langenbruck und Ingolstadt Süd einen Stau von 35 Minuten. Dann noch die A8 Salzburg-München zwischen Rosenheim West und Weyern. Da dauert es eine Stunde länger. Und noch die A99, die Westumfahrung Richtung Nürnberg zwischen Germering Nord und dem Dreieck Allach, hier 20 Minuten plus.
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0: Geblitzt wird in Karlsfeld im Landkreis Dachau, Bayernwerkstraße, Feldafing im Landkreis Starnberg am Buchenwald. Dann steht noch ein Blitzer in München auf der Garmischer Straße und die Eidenbachstraße stadtauswärts. Da wird auch geblitzt. Habt ihr noch was, Staus und Blitzer, meldet ihr mal kostenlos per Anruf, per WhatsApp. Die Nummer ist die 08000 1064 1064. Danke euch und eine gute und vor allem auch eine sichere Fahrt.

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0: So extrem lässig kann er klingen, euer Dienstagnachmittag hier mit Radio Top FM. Und da spitzt man jetzt wieder gemeinsam die Öhrchen, denn um diese Uhrzeit immer so gegen 2:45, da heißt es ja bei uns, Hammer, wieder was gelernt.
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0: Immer weniger wird geraucht, vor allem bei den jungen Menschen. So hatte ich zumindest das Gefühl. Aber jetzt mit diesen ganzen Vapes, da qualmen dann doch wieder mehr vor sich hin. Monat für Monat werden da Millionen von diesen Einweg-E-Zigaretten verkauft und landen dann auch im Müll. Aber oft halt auch leider im Falschen. Denn wo gehören diese Vapes eigentlich hin? In den Restmüll? Plastikmüll oder sogar in den Sondermüll? Jetzt aufgepasst.
2: Alte Vapes gehören auf keinen Fall in den Hausmüll. In ihnen steckt ein Lithium-Ionen-Akku und der kann in Müllfahrzeugen oder Recyclinganlagen sogar Brände auslösen. Deshalb gelten Vapes als Elektroschrott. Ihr könnt sie kostenlos dort zurückgeben, wo E-Zigaretten verkauft werden oder am Wertstoffhof entsorgen. Und wichtig, Einweg-Vapes gehören auch nicht in die Batteriesammelbox im Supermarkt.
0: Na, so ist das also. Hammer doch wieder was gelernt, aber am besten gar nicht erst kaufen, denn der Quatsch ist ungesund und kostet auch nur sau viel Geld.
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0: Und Musik ist auch ein hervorragendes Hilfsmittel zur Ablenkung und zur Stressbewältigung bei der Rauchentwöhnung. Und deswegen jetzt ganz schnell weiter mit euren Lieblingssongs. Jetzt bei Top FM mit Europe, Savage Garden und

0: So klingt der Dienstagnachmittag hier bei Radio Top FM. Wir haben für euch den passenden Sound auf der Arbeit, im Auto, zu Hause mit den Kindern. Gleich gibt's noch mehr von euren Lieblingssongs. Und auf was freuen wir uns da? Ja, wir freuen uns zum Beispiel auf diese Nummer. Da drehen wir die Lautstärke auf Anschlag. Dank Kings of Leon. Dann wird's ein bisschen ruhiger dank Filmsound aus Dirty Dancing. Und es wird auch noch kultig und rockig mit Mike Oldfield und Roger Chapman. Das waren nur ein paar Highlights, was uns gleich nach drei erwartet hier im Top FM. 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
5: Ich bin Gregor Jose Moser. Nach der Attacke an einem Gymnasium in Schongau gibt es Hinweise auf ein extremistisches Motiv. Der 16-jährige mutmaßliche Täter hatte zwei ehemalige Mitschülerinnen mit einem Messer verletzt. Beide befinden sich nach wie vor im Krankenhaus. Dominik Schweiger mit dem aktuellen Stand.
6: Nach der Messerattacke hatten die Ermittler ein Schreiben geprüft, das von dem mutmaßlichen Täter stammen könnte. Darin enthalten Beschimpfungen mehrerer Religionsgemeinschaften und Bevölkerungsgruppen, Beleidigungen von Menschen aus dem Umfeld des Verfassers, darunter Mitschüler und Lehrkräfte. Zudem wurde untersucht, ob die Tat per Livestream übertragen werden sollte.
5: 5 Jahre nach der verheerenden Flutkatastrophe im Ahrtal hat Bundespräsident Steinmeier den Zusammenhalt und die Solidarität nach dem Unglück gewürdigt. Bei der Eröffnung einer Fotoausstellung zur Flut sagte er, der Ort stehe nicht nur für eine furchtbare Katastrophe, sondern auch für Solidarität, Würde und Stolz. Die Stadt München reagiert auf die anhaltende Trockenheit und den weiter hohen Wasserverbrauch. Weil Aufrufe zum Sparen bisher nicht viel gebracht haben, verbietet München die Nutzung von Trinkwasser für bestimmte Zwecke. Laut einer entsprechenden Allgemeinverfügung des Klimareferats zählen dazu das Befüllen von Privatpools oder auch das Bewässern von privaten Rasenflächen. Bei der Fußball-WM wird heute Abend das erste Finalticket vergeben. Darum spielen ab 21 Uhr im ersten Halbfinale Vize-Weltmeister Frankreich und der amtierende Europameister Spanien, also zwei der Top-Teams des Turniers. Damit treffen auch zwei der absoluten Superstars direkt aufeinander, auf französischer Seite Kylian Mbappé und der Spanier Lamine Yamal.
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7: Der Laufsport boomt, auch hier in Fürstenfeldbruck. Zwei Schüler haben dort nun den ersten Running Club der Stadt gegründet. Vincent Wager und Julius Kurb wollen Menschen gemeinsam in Bewegung bringen und das ist ihnen gelungen. Zum ersten gemeinsamen Lauf sind direkt 35 Teilnehmer gekommen. In Zukunft sollen regelmäßig weitere Läufe in verschiedenen Leistungsgruppen angeboten werden. Aus Fürstenfeldbruck, Pia Wörz.
8: Danke Pia und mehr Nachrichten aus Oberbayern gibt's dann auch wieder in einer Stunde in den Top FM Nachrichten um 16 Uhr.
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8: Mittlerweile ein recht freundlicher Tag. Also wir hatten ja heute Morgen viele Wolken, teilweise war es nass, aber hier und da scheint jetzt dann doch die Sonne. Es ist meist trocken und auch wieder recht warm. Erding am Schwimmbad, 25 Grad, auch im Markt Indersdorf im Landkreis Dachau. Aber wir sollten den Abend auf alle Fälle im Auge behalten, denn dann sind teilweise kräftige Schauer, auch Gewitter unterwegs. Es besteht sogar örtlich auch mal eine Unwettergefahr, heftiger Starkregen. Also auf alle Fälle im Blick behalten. Ansonsten morgen geht's unbeständig weiter. Es gibt zwar da auch da da sonnige, längere, trockene Abschnitte, aber zwischendurch sind Schauer, auch Gewitter möglich.
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8: Kurz nach drei Hammers und da die A8 Salzburg-München zwischen Rosenheim West und Weyern. Da hat es vorhin einen Unfall gegeben mit einem LKW. Da laufen noch die Bergungsarbeiten. Da hat mich gerade vorhin auch der Christian angerufen, hat nochmal gesagt, ja, die sind gerade bei dem Bergen der LKWs dran. Also das dauert noch ein bisschen. Aktuell sieht's so aus, bis 16 Uhr, eine Stunde dauert es länger, 13 Kilometer Stau. Dann A9 München-Nürnberg zwischen Pfaffenhofen an der Ilm und dem Dreieck Holledau, da dauert es 30 Minuten länger. Da ist es sogar aktuell gesperrt zwischen Manchen und Ingolstadt Süd. Und deswegen im weiteren Verlauf dann noch zwischen Langenbruck und Ingolstadt Süd. Hier dauert es eine Stunde länger. Aber wer sich da auskennt, sollte das Ganze am besten gerade umfahren. Und auf dem Mittleren Ring geht es auch los. Am längsten dauert zwischen der Leopoldstraße und der Dillindenstraße hier 20 Minuten plus.
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8: Geblitzt wird in der Starnberg-Hahnfelder Straße, dann nochmal Karlsfeld im Landkreis Dachau, die Bayernwerkstraße in München, da ist es die Garmischer Straße, das hat der Robert gemeldet und gerade noch ganz frisch reingekommen, Markt Schwaben, die Herzog-Ludwig-Straße, danke Felix. Habt ihr noch was? Staus und Blitzer, meldet immer kostenlos per Anruf, per WhatsApp, die Nummer ist die 08000 1064 1064. Danke euch, gute Fahrt.
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8: Servus und hallo, euer Dienstagnachmittag versüßt mit einer schönen Portion Ruhm, Ehre und Respekt. Die gibt's gleich wieder in unserem Top FM Cover Quiz um halb. Ja, zum Start in die neue Stunde erstmal ein Original bei uns, also keine Cover. Das hier ist Feel Good Sound der 90er von Tal Bachmann und dazu freuen wir uns gleich auch noch auf Kings of Leon und was Gefühlvolles von Tracy Chapman.

Radio Top FM ist hier Dienstagnachmittag und wer gerade in München unterwegs ist, ja, das ist zumindest der Robert, der Top FM-Hörer, hat sich gerade bei uns gemeldet. Wenn er in Richtung Süden unterwegs ist, also aus Norden kommend auf dem Isar-Ring, da geht gerade in Höhe der Dietlindenstraße nicht mehr viel. Also zwischen Dietlindenstraße und Iflandstraße ist es komplett gesperrt. Da hat es einen Unfall gegeben, das ist so der Teil, der durch den Englischen Garten geht und der Rückstau, der ist auch schon enorm. Das geht schon bis in Richtung Olympiapark, Olympiastadion. Also wer sich da auskennt, sollte den Bereich am besten gerade umfahren. Ja, und da gibt's ja gerade mehr, was er umfahren sollte. Auch die A9 München-Nürnberg zwischen Langenbruck und Ingolstadt Süd. Eine Stunde dauert's länger, da ist auch gerade gesperrt. Auch A8 Salzburg-München zwischen Rosenheim West und Weyern, auch da eine Stunde länger. Wir sind aber für euch da. Jetzt mit Mike Oldfield und Roger Chapman im Top FM Mehr Musik Sommer.

0: zwischen Ammersee, Ebersberger Forst und dem Watzmann. Oberbayern freut sich auf den Feierabend und ich kann die gute Laune vielleicht gleich noch ein bisschen steigern mit einer Portion Ruhm, Ehre und Respekt. Und Applaus gäbe es auch noch. Was müsst ihr dafür tun? Das Rätsel knacken. Gleich das Top FM Cover Quiz, wie gewohnt um 3:30.
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0: Die Sonne scheint in der München am Dante Stadion bei 26 Grad, Mona am Staffelsee 25 Grad. Ja, der Nachmittag, der ist eigentlich recht freundlich. Teils bewölkt, teils sonnig, aber so in Richtung Abend, da sollte man den Himmel im Auge behalten, denn dann sind teils kräftige Schauer, auch Gewitter möglich und örtlich besteht sogar Unwettergefahr durch Starkregen.
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0: Und da ist einiges los, vor allem teils wegen Unfällen. Da haben wir einmal die A8 Salzburg-München zwischen Rosenheim West und Weihern. Da laufen Bergungsarbeiten. Jetzt ist es gerade wegen den Bergungsarbeiten sogar gesperrt zwischen Irschenberg und Weihern. Der LKW wird geborgen und deswegen dauert gerade eine Stunde länger an sich. Das Ganze bitte weiträumig umfahren. Dann die A9 München-Nürnberg zwischen Pfaffenhofen an der Ilm und dem Dreieck Holledau. Da dauert es 30 Minuten länger und im weiteren Verlauf dann noch zwischen Langenbruck und Ingolstadt Süd 50 Minuten plus. Dann der mittlere Ring, der Isarring, wenn man von Norden in Richtung Innenstadt fahrt, zwischen der Dietlindenstraße und der Iflandstraße, also in dem Bereich vom Englischen Garten. Nach einem Unfall ist es da aktuell komplett gesperrt. Da gibt es einen ordentlichen Rückstau und auch die Ausweichstrecken dauert auf alle Fälle gerade länger. Auf dem mittleren Ring teilweise bis zu 20 Minuten mehr Zeit einplanen.
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0: Geblitzt wird in Feldafing im Landkreis Starnberg am Buchenwald, dann nochmal Karlsfeld im Landkreis Dachau, die Bayernwerkstraße, in Ebersberg die Ulrichstraße und der neueste Blitzer in München die Hansastraße. Habt ihr noch was Staus und Blitzer, meldet ihr mal kostenlos per Anruf, per WhatsApp. Die Nummer, die ist die gleiche, 08000 1064 1064. Danke euch und eine gute und vor allem auch eine sichere Fahrt.
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0: Servus ihr Lieben, schön, dass ihr wieder mit dabei seid. Wie immer um 3:30 zu unserem Rätsel-Date. Das Top FM Cover Quiz. Regeln sind ganz schnell und einfach erklärt. Ich spiele einen Schnipsel aus einer Coverversion und ihr müsst dann einfach das Lied erkennen und könnt mir dadurch sagen, ah, der hat das Original gesungen. So, und jetzt die Frage. Von wem stammt das Original? Aufgepasst. So, einmal noch. Wer es erkannt hat, wer hat diesen Song zuerst gesungen? Schreibt eine WhatsApp oder ruft an und sagt mir bitte auch, schreibt mir auch, was wollt ihr gleich lieber hören? Cover oder Original? 08000 1064 1064.

Radio Top FM ist hier mit dem Top FM Cover Quiz. Wir sind weiterhin auf der Suche nach einem Original. Und die Frage an euch, wer hat diesen Song denn zu allererst gesungen? Ich hatte schon einen Schnipsel für euch. Ja, so, und jetzt noch ein Tippschnipsel, wenn ihr den denn überhaupt braucht. So, einmal noch. Ja, und jetzt die Frage. Was ist es für ein Song und vor allem, wer hat ihn zuerst gesungen? Und sagt mir bitte auch oder schreibt mir auch, was wollt ihr gleich lieber hören? Denn das entscheidet ihr. 0800 1064 1064, die Nummer für die WhatsApp oder für einen Anruf. Und nach Pink und Guns N' Roses gibt's die Auflösung und den Siegersong in voller Länge.

0: Servus, ihr Lieben. Heute am 14. Juli hier mit Radio Zopp FM. Heute ist ja so eine Art Nationalfeiertag in Bayern, denn es wird die Tracht gefeiert. Und Lederhosen und Dirndl sind ja auch gerade mega gefragt. Gerade läuft das Volksfest in Poing, am Wochenende das Waldfest am Tegernsee und bis zur Brasswiesen in Eching, da dauert es ja auch nicht mehr lang. Und die Wiesen, das Münchner Oktoberfest, das ist ja auch schon in ein bisschen mehr als 2 Monaten. Und wer die Saison auf eine neue Tracht setzt, die Trachtenexperten von Trachten Angermeier, die haben auch wieder eine neue Kollektion am Start und hoffen, dabei den ein oder anderen Trend setzen zu können. Wir haben mit Geschäftsführerin Nina Munz gesprochen. Was sind denn so die Highlights bei den Frauen?
1: Ich würde mal sagen, es gibt so noch richtig schöne Highlights, wie zum Beispiel ein komplett mit Spitze überzogenes Dirndl. Wir haben ein richtig schönes, elegantes Leopardendirndl in Gold-Schwarz, was ein richtiger Eyecatcher ist. Und es gibt viele schöne Samtdirndl, die tatsächlich nach unseren Vorgaben bestickt wurden und dann all over mit Arm sind.
0: Ja, und wie schaut's bei uns Männern aus?
1: Weiterhin ganz stark sind definitiv die kurzen Lederhosen. Auch richtig schöne Farbkombinationen gewählt, sodass dann der Lederhosenstick auch zur Weste passt. Bei den Westen gibt's schöne V-Westen, die richtig stylisch auch aussehen. Aber auch die Miesbacher Weste, die ja relativ klassisch ist, so ein bisschen neu interpretiert mit anderen Stoffen. So kann man sich definitiv sehen lassen.
0: Ja, und in der Tracht sieht ja jeder gut aus. 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

0: Die Nummer, die haben wir noch auf Platte oder dann später auf CD gehört. Heute gehen wir bei Radio Top FM aber noch einen technischen Schritt weiter, denn wir sagen Happy Birthday MP3. Heute vor 31 Jahren, da wurde das kleine Dateiformat geboren, das unsere Art Musik zu hören komplett verändert hat. Entwickelt wurde die MP3 auch bei uns hier in Bayern. Und da jetzt die Frage an euch, CD oder Platte, das wäre ja ganz einfach. Aber kann sich denn hier noch irgendjemand von euch daran erinnern, welcher Song der erste war, der bei euch zu Hause auf MP3 gelaufen ist? Schickt eine WhatsApp ins Top FM Studio an die 08000 1064 1064. Ich bin sehr, sehr gespannt, ob sich noch irgendjemand dran erinnern kann. Also ich für mich, ich habe keine Ahnung.
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11: Ich bin Gregor Jusse Moser. Zuwanderung stabilisiert den deutschen Arbeitsmarkt. Das zeigen neue Zahlen der Bundesagentur für Arbeit. Fast die Hälfte des Beschäftigungswachstums seit 2014 kam von ausländischen Arbeitskräften, ein Drittel davon aus den wichtigsten Asylherkunftsländern. Trotzdem wird die Zahl der potenziell Erwerbstätigen dieses Jahr erstmals um rund 40.000 sinken. Viele Babyboomer gehen nämlich in Rente. Bundespräsident Steinmeier hat das Engagement tausender Menschen beim Wiederaufbau nach der Ahrtalflut gelobt. Die Katastrophe jährt sich heute zum 5. Mal. Zu diesem Anlass besuchte er die Region und nahm unter anderem an einer Ausstellungseröffnung teil. Steinmeier erinnerte zudem an die mehr als 180 Todesopfer sowie ihre Angehörigen. Diverse Zierbrunnen hat die Stadt München schon abgeschaltet zum Wassersparen. Weil es schon eine ganze Zeit nicht mehr anständig geregnet hat, verschärft München jetzt die Regeln zum Wasserverbrauch. Dominik Schweiger berichtet.
12: Die Stadt München hat eine Allgemeinverfügung zur Wassernutzung erlassen. Ab sofort dürfen unter anderem private Pools nicht mehr befüllt, Rasen tagsüber nicht mehr bewässert und Autos außerhalb von Waschanlagen nicht mehr gewaschen werden. Hintergrund ist der wegen Hitze und Trockenheit stark gestiegene Wasserverbrauch. Die Regeln gelten zunächst bis zum 1. August. Verstöße können mit Bußgeldern geahndet werden.
11: Während zum Beispiel in Bayern oder Baden-Württemberg noch nicht mal die Sommerferien begonnen haben, startet das neue Schuljahr etwa in Sachsen und Sachsen-Anhalt schon im kommenden August. Das heißt auch, Schulmaterialien müssen wieder gekauft werden. Für Familien wird das diesen Sommer nicht übermäßig teuer, beruhigt das Statistische Bundesamt. Schul- und Lehrbücher kosten demnach rund 2,3% mehr als letztes Jahr.
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13: Der Laufsport boomt, auch hier in Fürstenfeldbruck. Zwei Schüler haben dort nun den ersten Running Club der Stadt gegründet. Vincent Wager und Julius Kurb wollen Menschen gemeinsam in Bewegung bringen und das ist ihnen gelungen. Zum ersten gemeinsamen Lauf sind direkt 35 Teilnehmer gekommen. In Zukunft sollen regelmäßig weitere Läufe in verschiedenen Leistungsgruppen angeboten werden. Aus Fürstenfeldbruck, Pia Wörz.
0: Danke Pia und mehr Nachrichten aus Oberbayern gibt's dann auch wieder in einer Stunde in den Top FM Nachrichten um 18 Uhr.
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0: Die Temperaturen, 26 Grad in München am Eisbach, auch in Pöcking im Landkreis Starnberg. Das ist dann doch nochmal ein richtig sommerlicher Tag geworden. Aber im Laufe des Abends kann es dann hier und da gewittern, Schauer mit dabei sein und örtlich besteht sogar teilweise Unwettergefahr. Also da kann auch ein Starkregen runterkommen. Das auf alle Fälle im Auge behalten. Ansonsten morgen am Mittwoch bleibt es unbeständig. Weitere Schauer, auch Gewitter sind mit dabei, aber auch längere, sonnige, trockene Abschnitte. Also es geht wechselhaft morgen weiter bei Topwerten um die 26 Grad.
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0: Der Blick auf die Straßen, da haben wir die A8 Salzburg-München zwischen dem Inntal-Dreieck und Weihern. Da laufen immer noch Bergungsarbeiten, dauert 40 Minuten länger. Dann A9 München-Nürnberg zwischen dem Dreieck Holledau und Ingolstadt Süd, hier 20 Minuten plus. A99 Westumfahrung Richtung Lindau zwischen Neuherberg und dem Dreieck Allach, auch hier 20 Minuten dauert's länger. Und wenn er sonst irgendwo steht, weniger als 10 Minuten, dann seid ihr da durch.
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0: Da haben wir die A96 in Fahrt Richtung Lindau, Höhe Guiching wird geblitzt, das hat der Michi gemeldet, danke dir. Dann haben wir die B12 bei Haag in Oberbayern, dann wird noch geblitzt in Grafrath auf der B471 und in München ist es die Willibaldstraße. Habt ihr noch was gesehen, Staus und Blitzer, meldet ihr mal kostenlos per Anruf, per WhatsApp, die Nummer, die ist die gleiche, 08000 1064 1064. Danke euch und eine gute und vor allem auch eine sichere Fahrt.
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0: Servus, wir haben es kurz nach 5, Zeit einen Haken hinter den Arbeitstag zu machen zwischen Ammersee, Ebersberger Forst und dem Watzmann. Wir freuen uns auf einen schönen, entspannten Abend. Ja, und musikalisch stimmen wir uns da schon mal ein, hauen weiter eure Lieblingssongs raus. Da gibt's gleich Musik aus Mad Max von Tina Turner. Und dann geht's durch die 2000er mit Gossip. Und zum Start hier den guten Phil Collins mit You Can't Hurry Love. Jetzt bei uns hier im Top FM. 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

Deutschland beschließt den Regierungsumzug von Bonn nach Berlin. Forrest Gump bekommt damals 6 Oscars. Dortmund wird deutscher Fußballmeister vor Bremen. In Europa geht die PlayStation an den Start und Windows bekommt ein ganz großes, berühmtes Update. Um welches Jahr geht's? Natürlich um das Jahr 1995. Und was kam damals für Musik raus? Zum Beispiel die coole Nummer, die gleich bei uns hier bei Top FM im Meer Musik Sommer läuft. Matchbox 20. Richtig coole Nummer. Davor aber noch das Jahr 91 mit Chesney Hawks und aus den 80ern gibt's auch gleich noch Kenny Loggins.

0: So klingt Radio Top FM mit 90er Sound von Matchbox 20. Servus, schön, dass ihr wieder mit dabei seid, eingeschaltet habt. Das könnte sich auch gleich doppelt lohnen, denn zur guten Musik gibt's gleich auch noch wieder Ruhm, Ehre und Respekt in gleiches 5:30. Dann gibt's wieder traditionell das Top FM Feierabendrätsel. Heute auf der Suche nach einer Serie.
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0: Wir haben es noch 26 Grad in Diesel am Ammersee, 25 Grad in Oberammergau. Die Sonne scheint noch, aber im Laufe des Abends kann es dann hier und da regnen. Also da sind Schauer dabei, da können auch Gewitter mit dabei sein. Und örtlich kann es sogar Unwettergefahr geben, und zwar durch Starkregen. Das auf alle Fälle im Blick behalten. Morgen ist es weiter unbeständig. Also morgen sind auch nochmal Schauer, auch Gewitter mit dabei. Top-Temperaturen um die 26 Grad. Es gibt aber auch morgen längere sonnige und trockene Abschnitte.
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0: Und da springen wir auf die A8 München oder Salzburg München zwischen Bad Aibling und dem Kreuz Süd. Es wird besser, nur noch eine Viertelstunde dauert es da länger. Dann A9 München Nürnberg zwischen Dreikolledau und Lenting, hier eine Dreiviertelstunde plus. A99 Westumfahrung Richtung Lindau zwischen Neuherberg und dem Dreieck Allach, da müsst ihr 20 Minuten mehr Zeit einplanen. Und auf dem Mittleren Ring dauert es am längsten zwischen der Lerchenauer Straße und der Dietlindenstraße, hier 25 Minuten plus.
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0: Da haben wir die A96 in Fahrtrichtung Lindau. Da wird Höhe Guiching geblitzt. Dann haben wir Ebersberg, die Ulrichstraße. Geblitzt wird in Garching auf der Schleißheimer Straße und in München die Hansastraße. Habt ihr noch was gesehen? Staus und Blitzer? Meldet ihr mal kostenlos per Anruf, per WhatsApp. Die Nummer ist die gleiche. 08000 1064 1064. Danke euch. Gute Fahrt.
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0: Servus ihr Lieben, schön, dass ihr wieder mit dabei seid zu unserem täglichen Rätsel-Date. Kurz nach 17:30, das Top FM Feierabendrätsel, jetzt schon seit vielen, vielen Jahren. Aber vielleicht ist ja heute jemand zum ersten Mal dabei. Schön, dass ihr dabei seid. Die Regeln sind ganz einfach. Ich spiele einen Schnipsel. Ihr müsst mir einfach sagen, zu was der passt. Und wenn es dann richtig ist, gibt's Ruhm, Ehre, Respekt und... Applaus, yeah. Und heute suchen wir nach einer Serie. Aufgepasst, daraus dieser Schnipsel.
17: Ich mach heute Party. Machst du heute Party?
20: Ich mach heute Party. Machst du heute Party?
21: Ich mach heute Party.
0: Ja.
17: Ich mach heute Party. Machst du heute Party?
20: Ich mach heute Party. Machst du heute Party?
21: Ich mach heute Party.
0: Ja, ich hoffe, wir machen gleich alle Party zusammen mit Ruhm, Ehre und Respekt. Also, was ist das für eine Serie, die wir da heute suchen? Drei Songs ab zur Zeit und nach Chris de Burgh gibt's noch einen Tippschnipsel, wenn ihr den denn braucht. 08000 1064 1064. Ich freue mich auf eure Lösungen.

0: Radio Top FM ist hier. Wir sind mittendrin im Top FM Feierabendrätsel. Ja, gefeiert wird heute auch, denn die Figur, sagen wir mal so, aus der Serie, die wird heute schon 40 Jahre alt. Alles Gute dazu und deswegen...
1: Ich mach heute Party. Machst du heute Party?
2: Ich mach heute Party. Machst du heute Party?
3: Ich mach heute Party.
0: Ja, das ist doch ein passender Schnipsel aus der Serie.
1: Ich mach heute Party. Machst du heute Party?
2: Ich mach heute Party. Machst du heute Party?
3: Ich mach heute Party.
0: Ja. So, und was könnte das denn für eine Serie sein? Hier noch der Tippschnipsel.
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0: Ja, jetzt wär's gekommen.
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0: So, singt weiter. Oder sagt mir einfach so die Lösung. 0800-1064-1064, die Nummer für den WhatsApp oder für den Anruf. 0800-1064-1064, zwei Songs noch Zeit. Und nach den Lumineers und nach Kiss gibt's dann die Auflösung.

0: Rock and Roll, yeah.
1: Kann ich leider nicht ganz so gut. Aber dafür kann ich ganz gut rätseln mit euch. Also ich mach's zumindest sehr, sehr gerne. Ihr seid die super Top-Rätsler und habt auch schon heute wieder das Top-FM-Feierabend-Rätsel dermaßen geknackt. Aber ihr könntet auch euch noch anschließen, denn ich habe die Schnipsel nochmal für euch. Für Ruhm, Ehre und Respekt. Nach welcher Serie suchen wir da heute?
2: Ich mach heute Party. Machst du heute Party?
3: Ich mach heute Party. Machst du heute Party?
4: Ich mach heute Party.
1: Ja, wir machen alle zusammen Party. Und ich habe noch einen Tippschnipsel.
5: Wer wohnt in der Ananas ganz tiefe Meer?
1: Ja, jetzt wär's gekommen.
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1: So, 08000 1064 1064, das ist noch schnell die Nummer für einen Anruf oder für eine schnelle WhatsApp. Und ich höre jetzt einfach mal in eine der Leitungen rein und nehme heute einfach mal Leitung. Ach, direkt Nummer 1. Top FM, der Basti. Hallo, wer ist denn da?
6: Hallo, ich bin der Neo Winkert und ich habe die Antwort auf die Frage.
1: Ja, dann hau mal raus. Was suchen wir?
6: Ich denke, es ist SpongeBob.
1: Ja, der hat heute Geburtstag. Der wird heute 40 Jahre alt schon. Der Schwamm. Und du freust dich über Ruhm, Ehre, Respekt und Applaus. Ich sag danke dir und ich wünsche dir einen ganz tollen Abend. Lass es dir gut gehen.
6: Danke.
1: Ja, und dieser Applaus ist für alle, die ich sonst noch dran hatte am Telefon, wie zum Beispiel die Silvia oder auch die Daria. Ja, und bei WhatsApp picke ich mir stellvertretend raus. Zum Beispiel Stefan, Sibylle, Conny, Spinky, Angie und. Also ihr wart heute wieder richtig großartig. Und Nina auch noch und Martin. Martin, du kriegst einen Sonderapplaus, pass auf. Hallo Basti, du schreibst nämlich, das müsste SpongeBob sein. Erste Stimme, Mr. Krebs.
2: Ich mach heute Party, machst du heute Party?
3: Ich mach heute Party, machst du heute Party?
4: Ich mach heute...
1: Ja, und die zweite Stimme, das war dann der Seestern Patrick oder Patrick. Ja, und die dritte Stimme war dann noch SpongeBob. Also, mega. Yeah. Besser kann man es gar nicht machen. SpongeBob wird heute 40. Und
2: ich
1: deswegen...
2: mach heute Party. Machst du heute Party?
3: Ich mach heute Party. Machst du heute Party?
4: Ich mach heute Party.
1: Ja, dann feiert mal schön den Geburtstag. Wir feiern jetzt uns alle, denn wir haben das Rätsel gelöst. Ja, und morgen gibt's schon die nächsten zwei Rätsel. 16:30 das Coverquiz, 17:30 das Feierabendrätsel. Und ich ziehe meinen Hut und alles, was ich habe. Ihr seid einfach nur toll.

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4: Ich bin Gregor Jusse Moser. Zuwanderung stabilisiert den deutschen Arbeitsmarkt. Das zeigen neue Zahlen der Bundesagentur für Arbeit. Fast die Hälfte des Beschäftigungswachstums seit 2014 kam von ausländischen Arbeitskräften, ein Drittel davon aus den wichtigsten Asylherkunftsländern. Trotzdem wird die Zahl der potenziell Erwerbstätigen dieses Jahr erstmals um rund 40.000 sinken. Viele Babyboomer gehen nämlich in Rente. Bundespräsident Steinmeier hat das Engagement tausender Menschen beim Wiederaufbau nach der Ahrtalflut gelobt. Die Katastrophe jährt sich heute zum 5. Mal. Zu diesem Anlass besuchte er die Region und nahm unter anderem an einer Ausstellungseröffnung teil. Steinmeier erinnerte zudem an die mehr als 180 Todesopfer sowie ihre Angehörigen. Diverse Zierbrunnen hat die Stadt München schon abgeschaltet zum Wassersparen. Weil es schon eine ganze Zeit nicht mehr anständig geregnet hat, verschärft München jetzt die Regeln zum Wasserverbrauch. Dominik Schweiger berichtet.
5: Die Stadt München hat eine Allgemeinverfügung zur Wassernutzung erlassen. Ab sofort dürfen unter anderem private Pools nicht mehr befüllt, Rasen tagsüber nicht mehr bewässert und Autos außerhalb von Waschanlagen nicht mehr gewaschen werden. Hintergrund ist der wegen Hitze und Trockenheit stark gestiegene Wasserverbrauch. Die Regeln gelten zunächst bis zum 1. August. Verstöße können mit Bußgeldern geahndet werden.
4: Während zum Beispiel in Bayern oder Baden-Württemberg noch nicht mal die Sommerferien begonnen haben, startet das neue Schuljahr etwa in Sachsen und Sachsen-Anhalt schon im kommenden August. Das heißt auch, Schulmaterialien müssen wieder gekauft werden. Für Familien wird das diesen Sommer nicht übermäßig teuer, beruhigt das Statistische Bundesamt. Schul- und Lehrbücher kosten demnach rund 2,3% mehr als letztes Jahr.
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6: Lederhose statt Jeans, Dirndl statt Sommerkleid. Unter anderem hier in Erding wird heute wieder der Tag der Tracht gefeiert. Der Aktionstag soll die Vielfalt der bayerischen Trachten sichtbar machen. Dazu veranstaltet der Bayerische Trachtenverband auch einen Fotowettbewerb. Dafür müsst ihr einfach nur ein Bild von euch in Tracht machen, egal ob im Alltag, bei der Arbeit oder in der Schule. Mitmachen könnt ihr noch bis Ende Juli. Alle Infos findet ihr auf topfm.de. Aus Erding, Sandra Sedelmeier.
7: Danke Sandra, und mehr Nachrichten aus Oberbayern gibt es dann auch wieder in einer Stunde in den Top FM Nachrichten um 7.
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7: 26 Grad haben wir in Eching im Landkreis Freising, auch im Markt Indersdorf im Landkreis Dachau. Ich habe mir gerade noch mal das Wetterradar angeguckt. Also gerade sieht es noch wirklich sehr, sehr gut aus. Da könnt ihr doch schön draußen das Wetter genießen. Aber von Westen her, da kommt eine Regenfront auf uns zu. Das dauert noch ein bisschen, bis die da ist, aber da kann es regnen. Teilweise können auch Gewitter mit dabei sein, die können auch stärker ausfallen. Also das sollte man auf alle Fälle im Auge behalten. Morgen ist es unbeständig, da kann es zwischendurch mal regnen, auch Schauer, auch Gewitter geben. Ansonsten zeigt sich aber auch häufiger die Sonne. Die Top-Temperaturen morgen so bei um die 26 Grad.
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7: Der Blick auf die Straßen, und da haben wir die A8 Salzburg-München zwischen Weihern und dem Kreuz Süd. Eine Viertelstunde dauert es noch länger. A9 München-Nürnberg zwischen dem Dreikolledau und Ingolstadt Süd, hier 30 Minuten plus. Dann die Westumfahrung Richtung Lindau zwischen Neuherberg und dem Dreieck Allach, 25 Minuten mehr Zeit einplanen. Und die Ostumfahrung Richtung Nürnberg zwischen dem Kreuz Süd und Kirchheim, hier 20 Minuten plus. Ansonsten, wenn er wo steht, weniger als 10 Minuten, dann sei er da durch.
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7: Tammergoldach, nicht Goldach, Halbergmoos ist es noch, im Landkreis Freising, Grüneckerstraße, dann in Garching die Schleißheimer Straße, in Grafrath wird geblitzt auf der B471 und der neueste Blitzer aus München, die Schäftlandstraße. Habt ihr noch was, Staus und Blitzer, meldet ihr mal kostenlos per Anruf, per WhatsApp, die Nummer, die ist die gleiche, 08000 1064 1064. Danke euch, gute Fahrt.
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7: Servus Freising, hallo Maisach, schönen guten Abend zu euch zum Kochelsee. Oberbayern startet in den Dienstagabend und das ziemlich entspannt mit unserem Top FM Mehr Musiksommer. Bryan Adams gibt's jetzt zum Start mit Cloud Number 9 und dazu freuen wir uns gleich auch noch auf eine gefühlvolle Nummer aus NRW von Alphaville und es wird lässig mit Poprock aus Finnland von Sunrise Avenue. Aber wie gesagt, jetzt erstmal Musik aus Kanada von Bryan Adams.

So klingen die ganz großen Stars der Musikgeschichte zum Start in den Dienstagabend. Und wer schon immer mal davon geträumt hat, mit den eigenen Songs auch mal im Radio zu laufen, ich könnte da helfen. Immer Montag, Mittwochabend bei mir, so gegen 6:45, da heißt Top FM Bühne frei für eure Songs made in Oberbayern. Und wie das klingt, aufgepasst.

Einfach nur wow. Also schickt sie weiter rein, eure Songs. Geht ganz einfach. Formular auf topfm.de. Bühne frei. Findet ihr relativ weit oben. Ich freue mich drauf. Und jetzt freuen wir uns auf Bonnie Tyler. Gleich gibt's noch Musik aus Italien von Ricky e Poveri und Musik aus Crocodile Dundee von Mental as Any.

0: So entspannt klingt der Dienstagabend hier mit Radio Top FM mit Musik aus Crocodile Dundee. Ja, und noch mehr Filmsound kommt dann gleich noch nach halb aus dem 80er-Streifen Pretty in Pink. Und damals in dem Streifen war das hier dabei. Der gute Nick Kershaw mit Wouldn't It Be Good und dazu Powered und Shania Twain gleich noch durch die 2000er und es wird auch noch rockig mit Bon Jovi und Keep the Faith. Das gleich bei uns nach 6:30 im Top FM. Mehr Musiksommer.
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5: Noch sieht's gut aus, noch scheint die Sonne und es ist warmer. München, Pasinger Stadtpark, 26 Grad, genauso auch in Oberding im Landkreis Erding. Aber so aus dem Westen kommt da was auf uns zu. Dauert noch ein bisschen, aber so im Laufe des Abends teils kräftige Schauer, auch Gewitter könnten mit dabei sein. Und wenn wir auf morgen schauen, auf den Mittwoch, es bleibt unbeständig. Wir haben zwar auch morgen sonnige, längere, trockene Abschnitte, aber zwischendurch am Vormittag, auch gegen Abend, sind dann wieder Schauer, auch Gewitter möglich.
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5: Und da haben wir die A9 München-Nürnberg zwischen Schwabing und Fröttmanning. Da dauert es eine Viertelstunde länger. Dann im weiteren Verlauf zwischen dem Dreieck-Holledau und Ingolstadt Süd 20 Minuten plus. Und 20 Minuten länger dauert es auch noch auf der Westumfahrung Richtung Lindau zwischen der Herberg und dem Dreieck Allach.
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5: Geblitzt wird noch auf der A96 und zwar in Richtung Lindau, Höhe Guiching. Dann haben wir Plining im Landkreis Ebersberg, die Landshuter Straße, Planegg im Landkreis München, Jörg-Tömmlinger Straße und in München die Impler Straße. Habt ihr noch was gesehen? Staus und Blitzer? Meldet ihr mal kostenlos per Anruf, per WhatsApp. Die Nummer, die ist die gleiche. 08000 1064 1064. Danke euch und eine gute und vor allem auch eine sichere Fahrt.

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Mit den besten Songs aus Jahrzehnten und Radio Top FM geht's hier durch den Dienstagabend und für mich jetzt auch gleich rein in den Feierabend. Danke, dass ihr wieder mit dabei gewesen seid. Ich bin Basti Pilos. Wir hören uns sehr gerne morgen wieder ab 14 Uhr bei Top FM von 2 bis 3. Bis dahin habt eine schöne Zeit. Macht euch einen schönen Abend.

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4: Ich bin Stefan Schütz. Bundespräsident Steinmeier hat den Einsatz tausender Menschen beim Wiederaufbau nach der Ahrtalflut gelobt. Am 5. Jahrestag besucht auch Kanzler Merz die Region. Sabine Koppers.
5: Merz will sich hier auf einer städtischen Baustelle über den Stand des Wiederaufbaus informieren und dabei will er sich auch mit jungen Ehrenamtlichen aus dem Ahrtal und Gewerbetreibenden unterhalten. Anschließend wird er dann auch noch bei der öffentlichen Gedenkfeier auf dem Marktplatz in Ahrweiler sprechen. Hier hoffen viele Menschen aus dem Ahrtal auf eine Entschuldigung für das, was passiert ist. Ob Merz dazu etwas sagen wird, bleibt aber abzuwarten.
4: Immer weniger Menschen wollen ihren Wehrdienst leisten. Bis Ende Juni sind beim Bundesamt für Familie und zivilgesellschaftliche Aufgaben fast 5.900 Anträge eingegangen, in denen der Kriegsdienst verweigert wird. Das sind jetzt schon deutlich mehr als im gesamten vergangenen Jahr. Der neue Wehrdienst ist freiwillig, die Wehrpflicht ist seit Jahren ausgesetzt. Der Frankenwein ist weit über Deutschlands Grenzen berühmt und beliebt. Damit das so bleibt, erhalten Frankens Winzer ab dem nächsten Jahr deutlich mehr Geld für Steillagen, satte 50% mehr. Der Grund, in den Terrassenhängen geht nichts mit Maschinen, die Winzer müssen alles per Hand machen, das ist teuer. Statt 4.000 gibt's dann 6.000 Euro pro Hektar. Bei der Fußball-WM wird heute Abend das erste Finalticket vergeben. Darum spielen ab 21 Uhr im ersten Halbfinale Vize-Weltmeister Frankreich und der amtierende Europameister Spanien, also zwei der Top-Teams des Turniers. Damit treffen auch zwei der absoluten Superstars direkt aufeinander. Auf französischer Seite Kylian Mbappé und der Spanier Lamine Yamal.
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6: Der Laufsport boomt, auch hier in Fürstenfeldbruck. Zwei Schüler haben dort nun den ersten Running Club der Stadt gegründet. Vincent Wager und Julius Kurb wollen Menschen gemeinsam in Bewegung bringen und das ist ihnen gelungen. Zum ersten gemeinsamen Lauf sind direkt 35 Teilnehmer gekommen. In Zukunft sollen regelmäßig weitere Läufe in verschiedenen Leistungsgruppen angeboten werden. Aus Fürstenfeldbruck, Pia Wörz.
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7: Kurz nach 7 wärmen es noch 25 Grad in Ebersberg am Alten Speicher, 24 Grad in Uffing am Staffelsee. Heute der Abend, teils mit kräftigen Schauern und Gewittern. Örtlich besteht sogar hier und da Unwettergefahr durch heftigen Starkregen. Also das sollte man auf alle Fälle im Blick behalten. Ansonsten, wenn wir auf morgen schauen, auf den Mittwoch, da bleibt es auch unbeständig. Da sind auch wieder weitere Schauer, auch Gewitter möglich. Aber zwischendurch gibt es auch mal sonnige, längere, trockene Abschnitte. Und das bei Top-Temperaturen um die 26 Grad.
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7: Der Blick auf die Straßen sieht ganz gut aus. Keine größeren Staus mehr hier in Oberbayern.
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7: Geblitzt wird noch in Hallbergmoos im Landkreis Freising, Grünecker Straße. Dann haben wir Garching, die Schleißheimer Straße. Am Ammersee ist es Hersching, die Riederstraße. Und der neueste Blitzer aus München, die Willibaldstraße. Danke, Peter. Habt ihr noch was gesehen? Staus und Blitzer? Meldet ihr mal kostenlos per Anruf, per WhatsApp. Die Nummer, die ist die gleiche. 08000 1064 1064. Danke euch. Gute und sichere Fahrt.
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3: 7:30 Hammers, Oberschleißheim am Schloss 25 Grad, Grasbrunn im Landkreis München 24 Grad. Heute im Laufe des Abends sind teilweise noch kräftige Schauer, auch Gewitter möglich. Das auf alle Fälle im Auge behalten. Ansonsten, wenn wir morgen auf den Mittwoch schauen, es geht dann noch unbeständig weiter. Es gibt zwar tagsüber sonnige, längere, trockene Abschnitte, aber es sind hier und da auch Schauer, auch wieder Gewitter mit dabei. Die Top-Temperaturen weiter warm bei um die 26 Grad.
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4: Besser ankommen mit dem besten Stau- und Blitzerservice für Ingolstadt. Der Unfall war schon heute Nachmittag, trotzdem noch eine Viertelstunde plus zwischen Manching und Ingolstadt Süd auf der A9 Richtung Nürnberg. Ansonsten normaler Feierabendverkehr.
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4: Blitzer haben wir in München auf der Willibaldstraße in Leim. Dann in Garching auf der Schleißheimer Straße. Auf der Flughafentangente bei Erding steht einer. Und in Ingolstadt auf der Bayern-Grieser Straße.
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1: Heute entfliehen wir dem Alltag und zwar an einem Ort, der fühlt sich an wie ein Kurzurlaub. Heute geht's nach Bad Reichenhall an den Thumsee. Da gibt's einen wunderschönen Rundweg und der geht herrlich am Ufer entlang und dann der Blick über das glitzernde Wasser, die Sonne, die durch die bunten Baumkronen scheint und im Hintergrund die gewaltigen Berge. Da ist man so weg von Trubel und Alltag, das erdet total. Rund um den See gibt's auch immer wieder Bänke für ein schönes Picknick und zwei gemütliche Gaststätten gibt's auch. Also wenn ihr dem Alltag mal für einen Moment entfliehen wollt, um wieder Energie zu tanken, fahrt nach Bad Reichenhall an den Thumsee. Ein Traum für die ganze Familie.
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3: Ich bin Stefan Schütz. Die Deutsche Bahn ist in diesem Jahr bereits in mehr als 2000 Fällen Ziel von Sabotage geworden, 7% mehr als im Vorjahr. Die Bild berichtet über einen internen Lagebericht. Der jüngste Anschlag ist in der vergangenen Nacht in Neu-Wulmsdorf passiert. Ein wichtiger Verteilerkasten hat gebrannt, rund 200 Zugfahrten fielen aus. Immer wieder führen Brandanschläge auf die Bahninfrastruktur zu spürbaren Einschränkungen. Das sonst nicht für wenig Wasser bekannte München hat zunehmend Probleme mit der Trockenheit. Weil die Bewohner wieder mehr Wasser verbrauchen, hat die Stadtverwaltung strenge Regeln erlassen. Autos dürfen nur noch in Waschanlagen gewaschen werden, Rasenflächen dürfen nicht bewässert werden, Gärten dürfen zwischen 9 und 19 Uhr nicht gegossen werden. Es gibt weitere Einschränkungen und Bußgeldandrohungen von bis zu 50.000 Euro. 5 Jahre hat es gedauert, eine neue Hochleistungsstromleitung in Oberfranken und der Oberpfalz zu bauen. Sie ist 185 Kilometer lang und ist nun fertiggestellt. Ein Sprecher des Netzbetreibers TenneT sagte, es handle sich um das Rückgrat der Stromversorgung in den beiden Regierungsbezirken. Die neue Leitung ist vor allem nötig, um Energie aus der Ökostromgewinnung zu transportieren. Bei der Fußball-WM steht das erste Halbfinale an. Um 21 Uhr trifft Frankreich auf Europameister Spanien. Moritz Einzel berichtet.
4: Die Spanier haben sich mit maschineller Präzision in die Runde der letzten 4 gespielt. Superstar Lamine Yamal hatte noch nicht seine ganz großen Momente, aber Spanien funktioniert als Kollektiv und will erstmals seit dem Titel 2010 wieder ins WM-Finale. Frankreich könnte zum 3. Mal in Folge ins größte aller Endspiele einziehen, getragen vom oft genug magischen Offensivtrio Michael Olise, Ousmane Dembélé und natürlich Kylian Mbappé.
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6: Kurz nach 8, 24 Grad, Grafing am Eisstadion, Mittenwald 23 Grad. Im Laufe des Abends sind teilweise noch kräftige Schauer, auch Gewitter möglich. Die Nacht, die ist dann wieder ruhig, meist trocken, teilweise sogar sternklar. Und das bei Tiefstwerten von 17 Grad. Und wenn wir dann auf den Mittwoch schauen, da bleibt es dann morgen unbeständig. Da sind weitere Schauer, auch Gewitter möglich. Zwischendurch gibt es aber auch sonnige, längere, trockene Abschnitte. Und das bei Top-Temperaturen um die 26 Grad. Am Donnerstag dann wieder meist trocken mit viel Sonnenschein bei Topwerten an die 30 Grad.
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4: Eine Meldung von der A3 Nürnberg Richtung Passau. Zwischen Passau Mitte und Passau Süd 2 Kilometer Stau. 13 Minuten dauert's länger. Und A9 München Richtung Nürnberg zwischen Manching und Ingolstadt Süd. Bergungsarbeiten nach einem Unfall.
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3: Ich bin Stefan Schütz. Die Deutsche Bahn ist in diesem Jahr bereits in mehr als 2000 Fällen Ziel von Sabotage geworden, 7% mehr als im Vorjahr. Die Bild berichtet über einen internen Lagebericht. Der jüngste Anschlag ist in der vergangenen Nacht in Neu-Wulmsdorf passiert. Ein wichtiger Verteilerkasten hat gebrannt, rund 200 Zugfahrten fielen aus. Immer wieder führen Brandanschläge auf die Bahninfrastruktur zu spürbaren Einschränkungen. Das sonst nicht für wenig Wasser bekannte München hat zunehmend Probleme mit der Trockenheit. Weil die Bewohner wieder mehr Wasser verbrauchen, hat die Stadtverwaltung strenge Regeln erlassen. Autos dürfen nur noch in Waschanlagen gewaschen werden, Rasenflächen dürfen nicht bewässert werden, Gärten dürfen zwischen 9 und 19 Uhr nicht gegossen werden. Es gibt weitere Einschränkungen und Bußgeldandrohungen von bis zu 50.000 Euro. 5 Jahre hat es gedauert, eine neue Hochleistungsstromleitung in Oberfranken und der Oberpfalz zu bauen. Sie ist 185 Kilometer lang und ist nun fertiggestellt. Ein Sprecher des Netzbetreibers TenneT sagte, es handle sich um das Rückgrat der Stromversorgung in den beiden Regierungsbezirken. Die neue Leitung ist vor allem nötig, um Energie aus der Ökostromgewinnung zu transportieren. Bei der Fußball-WM steht das erste Halbfinale an. Um 21 Uhr trifft Frankreich auf Europameister Spanien, Moritz Einzel berichtet.
4: Die Spanier haben sich mit maschineller Präzision in die Runde der letzten 4 gespielt. Superstar Lamine Yamal hatte noch nicht seine ganz großen Momente, aber Spanien funktioniert als Kollektiv und will erstmals seit dem Titel 2010 wieder ins WM-Finale. Frankreich könnte zum 3. Mal in Folge ins größte aller Endspiele einziehen, getragen vom oft genug magischen Offensivtrio Michael Olise, Ousmane Dembélé und natürlich Kylian Mbappé.
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5: Heute Abend sind teilweise noch kräftige Schauer, auch Gewitter mit dabei. Das sollten wir auf alle Fälle im Auge behalten. In der kommenden Nacht, da wird es dann wieder ruhiger. Da ist es meist trocken, teilweise sternklar. Die Tiefstwerte liegen so bei 17 Grad. Und wenn wir dann morgen auf den Mittwoch schauen, es geht da noch unbeständig weiter. Es gibt zwar tagsüber lange, sonnige, auch trockene Abschnitte, aber zwischendurch sind Schauer oder auch Gewitter möglich. Die Top-Temperaturen liegen so bei 26 Grad.

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2: Ich bin Stefan Schütz. Der Aufsichtsrat der Münchner Flughafengesellschaft hat grünes Licht für ein Abschiebeterminal am Flughafen gegeben. Der Bund will damit deutlich mehr Menschen abschieben. Flüchtlingsorganisationen und die Gewerkschaft Verdi lehnen es ab. Auch Münchens neuer Oberbürgermeister Krause von den Grünen hatte angekündigt, im Aufsichtsrat dagegen zu stimmen. Trotzdem hat sich am Ende eine Mehrheit für das Projekt entschieden. Heute ist es genau 5 Jahre her. In der Nacht vom 14. auf den 15. Juli 2021 hat die Flut im Ahrtal mehr als 180 Menschen das Leben gekostet. Bundespräsident Steinmeier hat in Altena an die Opfer erinnert, Lea Matschulat berichtet.
3: 5 Jahre nach dem Hochwasser ist längst noch nicht alles wieder aufgebaut. Weggespült wurden damals ja auch komplette Straßen, Sportplätze und Geschäfte. Von den Mitteln, die der Bund für den Wiederaufbau im Ahrtal und in der Region bereitstellt, sind bislang gut 6 Milliarden Euro ausgezahlt worden. Insgesamt liegt eine Summe von bis zu 30 Milliarden Euro bereit.
2: In Brüssel sind 6 Menschen bei einem Aufzugsunglück gestorben. Feuerwehrleute haben sie am Mittag leblos in einem abgestürzten Aufzug in einem Gebäude in der Innenstadt gefunden, das gerade umgebaut wird. Laut Staatsanwaltschaft gab es zuvor ein Feuer. 2 Aufzüge sind mehrere Stockwerke abgestürzt. Die genaue Ursache wird noch ermittelt. Bei den Toten handelt es sich vermutlich um Arbeiter der Baustelle. Die Stimmung im deutschen Einzelhandel wird nicht besser. Laut Umfrage des Handelsverbands gaben 63% der Händler an, ihre Geschäftslage habe sich im ersten Halbjahr verschlechtert. Vor einem Jahr waren es 51%. 42% bewerten ihre Lage aktuell sogar als schlecht. Das ist deutlich mehr als noch vor einem Jahr. Der Grund für die Stimmung: die Kunden halten sich beim Geldausgeben weiter zurück.
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4: Heute Abend sind teilweise noch kräftige Schauer, auch Gewitter mit dabei. Das sollten wir auf alle Fälle im Auge behalten. In der kommenden Nacht, da wird es dann wieder ruhiger. Da ist es meist trocken, teilweise sternklar. Die Tiefstwerte liegen so bei 17 Grad. Und wenn wir dann morgen auf den Mittwoch schauen, es geht da noch unbeständig weiter. Es gibt zwar tagsüber lange, sonnige, auch trockene Abschnitte, aber zwischendurch sind Schauer oder auch Gewitter möglich. Die Top-Temperaturen liegen so bei 26 Grad.
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5: Eine Meldung von der A3 Linz Richtung Passau zwischen Neuhaus am Inn und Pocking. 3 Kilometer Stau nach einem Unfall, fast 1 Stunde Zeitverlust. Weiter zwischen Pocking und Passau Mitte 6 Kilometer Stau, eine 30 Minuten mehr. A6 Nürnberg Richtung Pilsen zwischen Amberg Süd und Amberg Ost. Nach einem Unfall ist hier die rechte Fahrspur und die Standspur blockiert. A9 München Richtung Nürnberg zwischen Manching und Ingolstadt Süd, Bergungsarbeiten nach einem Unfall. Und A96 München Richtung Lindau zwischen Mindelheim und Erkheim, 11 Kilometer. Stockender Verkehr, eine 1/4 Stunde dauert's länger.
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2: Ich bin Stefan Schütz. Der Aufsichtsrat der Münchner Flughafengesellschaft hat grünes Licht für ein Abschiebeterminal am Flughafen gegeben. Der Bund will damit deutlich mehr Menschen abschieben. Flüchtlingsorganisationen und die Gewerkschaft Verdi lehnen es ab. Auch Münchens neuer Oberbürgermeister Krause von den Grünen hatte angekündigt, im Aufsichtsrat dagegen zu stimmen. Trotzdem hat sich am Ende eine Mehrheit für das Projekt entschieden. Heute ist es genau 5 Jahre her. In der Nacht vom 14. auf den 15. Juli 2021 hat die Flut im Ahrtal mehr als 180 Menschen das Leben gekostet. Bundespräsident Steinmeier hat in Altena an die Opfer erinnert. Lea Matschulat berichtet.
3: 5 Jahre nach dem Hochwasser ist längst noch nicht alles wieder aufgebaut. Weggespült wurden damals ja auch komplette Straßen, Sportplätze und Geschäfte. Von den Mitteln, die der Bund für den Wiederaufbau im Ahrtal und in der Region bereitstellt, sind bislang gut 6 Milliarden Euro ausgezahlt worden. Insgesamt liegt eine Summe von bis zu 30 Milliarden Euro bereit.
2: In Brüssel sind 6 Menschen bei einem Aufzugsunglück gestorben. Feuerwehrleute haben sie am Mittag leblos in einem abgestürzten Aufzug in einem Gebäude in der Innenstadt gefunden, das gerade umgebaut wird. Laut Staatsanwaltschaft gab es zuvor ein Feuer. 2 Aufzüge sind mehrere Stockwerke abgestürzt. Die genaue Ursache wird noch ermittelt. Bei den Toten handelt es sich vermutlich um Arbeiter der Baustelle. Die Stimmung im deutschen Einzelhandel wird nicht besser. Laut Umfrage des Handelsverbands gaben 63% der Händler an, ihre Geschäftslage habe sich im ersten Halbjahr verschlechtert. Vor einem Jahr waren es 51%. 42% bewerten ihre Lage aktuell sogar als schlecht. Das ist deutlich mehr als noch vor einem Jahr. Der Grund für die Stimmung: die Kunden halten sich beim Geldausgeben weiter zurück.
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4: Heute Abend sind teilweise noch kräftige Schauer, auch Gewitter mit dabei. Das sollten wir auf alle Fälle im Auge behalten. In der kommenden Nacht, da wird es dann wieder ruhiger. Da ist es meist trocken, teilweise sternklar. Die Tiefstwerte liegen so bei 17 Grad. Und wenn wir dann morgen auf den Mittwoch schauen, es geht da noch unbeständig weiter. Es gibt zwar tagsüber lange, sonnige, auch trockene Abschnitte, aber zwischendurch sind Schauer oder auch Gewitter möglich. Die Top-Temperaturen liegen so bei 26 Grad.

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2: Mit Florian Klaus. Die schwarz-rote Bundesregierung steckt weiter im Umfragetief. Laut Trendbarometer von RTL und NTV sind 82% der Befragten mit ihrer Arbeit unzufrieden. 85% sagen das über die Arbeit von Kanzler Merz, Suita Sovali berichtet.
3: Selbst unter den Anhängern von CDU und CSU ist mehr als die Hälfte mit der Regierungsarbeit unzufrieden. Bei der SPD sind es sogar fast drei Viertel. Dabei versucht die Koalition gerade mit einer ganzen Reihe von Reformen gegenzusteuern, etwa bei Gesundheit, Heizen und Rente. Auch Steuerentlastungen für kleine und mittlere Einkommen sind geplant.
2: 5 Jahre nach der Flutkatastrophe im Ahrtal hat Kanzler Merz allen von Natur- und Klimakatastrophen betroffenen Menschen Unterstützung zugesagt. Deutschland sei mit dem Anspruch gegründet worden, keinen schutzbedürftigen Menschen schutzlos zu lassen, so Merz. Mitte Juli 2021 hatte sich nach Starkregen vor allem die Ahr in eine Sturzflut verwandelt. Mindestens 136 Menschen sind in Rheinland-Pfalz gestorben, 49 in Nordrhein-Westfalen. Starke Gewitter haben Franken und die Oberpfalz getroffen. Besonders Mittelfranken hat es am Abend erwischt. Die Polizei berichtet dort von mehreren Einsätzen, etwa wegen umgestürzter Bäume. Das Ausmaß der Schäden ist noch unklar. Der Deutsche Wetterdienst hatte vorher Unwetterwarnungen für Teile Bayerns ausgegeben. Mit Gefahr unter anderem durch Blitze, Hagel und überflutete Keller. Zuwanderung stabilisiert den deutschen Arbeitsmarkt. Das zeigen neue Zahlen der Bundesagentur für Arbeit. Fast die Hälfte des Beschäftigungswachstums seit 2014 kam von ausländischen Arbeitskräften. Ein Drittel davon aus den wichtigsten Asylherkunftsländern. Trotzdem wird die Zahl der potenziell Erwerbstätigen dieses Jahr erstmals um rund 40.000 sinken. Viele Babyboomer gehen nämlich in Rente. Ein T-Rex-Skelett hat bei Sotheby's in New York einen neuen Rekordpreis erzielt. Nach einem Bietergefecht zwischen 7 Interessenten ist der Hammer bei gut 50 Millionen Dollar gefallen. Umgerechnet rund 44 Millionen Euro. Damit ist laut Auktionshaus so viel wie nie zuvor für ein Dinosaurier-Skelett bezahlt worden. Das Fossil ist etwa 67 Millionen Jahre alt. Wer den Zuschlag bekommen hat, ist bisher nicht bekannt.
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4: Heute Abend sind teilweise noch kräftige Schauer, auch Gewitter mit dabei. Das sollte man auf alle Fälle im Auge behalten. In der kommenden Nacht, da wird es dann wieder ruhiger. Da ist es meist trocken, teilweise sternklar. Die Tiefstwerte liegen so bei 17 Grad. Und wenn wir dann morgen auf den Mittwoch schauen, es geht da noch unbeständig weiter. Es gibt zwar tagsüber lange, sonnige, auch trockene Abschnitte, aber zwischendurch sind Schauer oder auch Gewitter möglich. Die Top-Temperaturen liegen so bei 26 Grad.
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2: Einige Unfälle hat es gegeben. Wir fangen an auf der A3 Passau Richtung Linz. Zwischen Passau Süd und Pocking ist die Richtungsfahrbahn gesperrt. In der Gegenrichtung zwischen Suben und Pocking staut es sich außerdem auf 4 Kilometern. Es dauert etwa 1,5 Stunden länger. Auf der A6 Nürnberg Richtung Pilsen zwischen Amberg Süd und Amberg Ost hat es auch einen Unfall gegeben. Hier ist der rechte Fahrstreifen blockiert. Auf der A7 Würzburg Richtung Ulm zwischen Rothenburg ob der Tauber und Wörnitz noch ein Unfall. Hier ist der linke Fahrstreifen gesperrt. Der Verkehr wird an der Unfallstelle vorbeigeführt. Und auf der A9 München Richtung Nürnberg zwischen Manching und Ingolstadt Süd laufen Bergungsarbeiten. Auch hier bitte vorsichtig fahren. Zuletzt auf der A96 Lindau Richtung München zwischen Erkheim und Stetten staut es sich auf 5 Kilometern. Es dauert etwa 20 Minuten länger. Allen unterwegs eine gute Fahrt.
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3: Ich bin Florian Klaus. Die schwarz-rote Bundesregierung steckt weiter im Umfragetief. Laut Trendbarometer von RTL und NTV sind 82% der Befragten mit ihrer Arbeit unzufrieden. 85% sagen das über die Arbeit von Kanzler Merz, Suita Sowali berichtet.
4: Selbst unter den Anhängern von CDU und CSU ist mehr als die Hälfte mit der Regierungsarbeit unzufrieden. Bei der SPD sind es sogar fast 3/4. Dabei versucht die Koalition gerade mit einer ganzen Reihe von Reformen gegenzusteuern. Etwa bei Gesundheit, Heizen und Rente. Auch Steuerentlastungen für kleine und mittlere Einkommen sind geplant.
3: 5 Jahre nach der Flutkatastrophe im Ahrtal hat Kanzler Merz allen von Natur- und Klimakatastrophen betroffenen Menschen Unterstützung zugesagt. Deutschland sei mit dem Anspruch gegründet worden, keinen schutzbedürftigen Menschen schutzlos zu lassen, so Merz. Mitte Juli 2021 hatte sich nach Starkregen vor allem die Ahr in eine Sturzflut verwandelt. Mindestens 136 Menschen sind in Rheinland-Pfalz gestorben, 49 in Nordrhein-Westfalen. Starke Gewitter haben Franken und die Oberpfalz getroffen. Besonders Mittelfranken hat es am Abend erwischt. Die Polizei berichtet dort von mehreren Einsätzen, etwa wegen umgestürzter Bäume. Das Ausmaß der Schäden ist noch unklar. Der Deutsche Wetterdienst hatte vorher Unwetterwarnungen für Teile Bayerns ausgegeben, mit Gefahr unter anderem durch Blitze, Hagel und überflutete Keller. Bei der Fußball-WM wird gerade das erste Halbfinale ausgetragen. Und es ist Halbzeit in Dallas bei der Partie Frankreich gegen Spanien. Die Spanier führen zur Pause mit 1:0. Mikel Oyarzabal verwandelte einen Vollelfmeter für den Europameister. Das zweite Halbfinale bestreiten dann morgen Abend England und Argentinien.
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5: Heute Abend sind teilweise noch kräftige Schauer, auch Gewitter mit dabei. Das sollten wir auf alle Fälle im Auge behalten. In der kommenden Nacht, da wird es dann wieder ruhiger. Da ist es meist trocken, teilweise sternklar. Die Tiefstwerte liegen so bei 17 Grad. Und wenn wir dann morgen auf den Mittwoch schauen, es geht da noch unbeständig weiter. Es gibt zwar tagsüber lange, sonnige, auch trockene Abschnitte, aber zwischendurch sind Schauer oder auch Gewitter möglich. Die Top-Temperaturen liegen so bei 26 Grad.
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3: Mit Florian Klaus. Wasser auf den Straßen, umgeknickte Bäume und Hagel. Besonders Mittelfranken ist von starken Gewittern getroffen worden. Einsatzkräfte müssen in großer Zahl ausrücken. Vereinzelt soll es auch Verletzte gegeben haben. Auch in anderen Teilen Frankens und in der Oberpfalz gab es schwere Gewitter. Folge waren etwa vollgelaufene Keller und umgestürzte Bäume. 5 Jahre nach der Flutkatastrophe hat das Ahrtal der Opfer gedacht. Bei einer Gedenkveranstaltung mit Bundeskanzler Merz in Bad Neuenahr-Ahrweiler erinnerte eine Schweigeminute an die mindestens 135 Toten. Sabine Koppers berichtet von dort.
4: Ja, der Marktplatz war voll, aber durch die vorhandene Bestuhlung aufgrund des Kanzlerbesuchs nicht so voll wie vorher erwartet. Merz wurde dann bei seiner Ankunft tatsächlich auch mit einzelnen Buhrufen empfangen. Er, der rheinland-pfälzische Ministerpräsident Schnieder und der Bürgermeister von Bad Neuenahr-Ahrweiler haben in ihren Reden natürlich der Opfer gedacht und sich bei den vielen freiwilligen Helfenden bedankt. Und Schnieder hat sich für das Staatsversagen vor, während und nach der Flut entschuldigt.
3: Großeinsatz in Würzburg. Die Polizei ist im Bereich der Unterdörbacher Straße wegen einer möglichen Bedrohungslage aktiv. Viele Details gibt es noch nicht. Bei einer Tatort soll eine Schusswaffe zum Einsatz gekommen sein, hieß es. Hinweise auf Verletzte gab es zunächst demnach nicht. Die Bevölkerung wurde gebeten, keine Anhalter mitzunehmen und den Bereich weiträumig zu meiden. Die Deutsche Bahn ist in diesem Jahr in 2200 Fällen Ziel von Sabotage geworden, 7% mehr als im Vorjahr. Die Bild berichtet über einen internen Lagebericht. Ein Anschlag ist zuletzt in Neu-Wulmstorf passiert. Ein wichtiger Verteilerkasten hat gebrannt und 200 Zugfahrten fielen aus. Immer wieder führen Brandanschläge auf die Bahninfrastruktur zu spürbaren Einschränkungen. Immer weniger Menschen wollen ihren Wehrdienst leisten. Bis Ende Juni sind beim Bundesamt für Familie und zivilgesellschaftliche Aufgaben fast 5.900 Anträge eingegangen, in denen der Kriegsdienst verweigert wird. Das sind jetzt schon deutlich mehr als im gesamten vergangenen Jahr. Der neue Wehrdienst ist freiwillig. Die Wehrpflicht ist seit Jahren ausgesetzt.
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5: Heute Abend sind teilweise noch kräftige Schauer, auch Gewitter mit dabei. Das sollten wir auf alle Fälle im Auge behalten. In der kommenden Nacht, da wird es dann wieder ruhiger. Da ist es meist trocken, teilweise sternklar. Die Tiefstwerte liegen so bei 17 Grad. Und wenn wir dann morgen auf den Mittwoch schauen, es geht da noch unbeständig weiter. Es gibt zwar tagsüber lange, sonnige, auch trockene Abschnitte, aber zwischendurch sind Schauer oder auch Gewitter möglich. Die Top-Temperaturen liegen so bei 26 Grad.
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3: Auf der A3 Passau Richtung Linz zwischen Passau Süd und Pocking ist die Richtungsfahrbahn gesperrt. Es hat hier einen Unfall gegeben. Noch einen Unfall gab es auf der A6 Nürnberg Richtung Pilsen und zwar am Kreuz Altdorf. Da bitte vorsichtig fahren. Und auf der A96 Lindau Richtung München ist der Kohlbergtunnel gesperrt. Da liegt ein Baum oder Gebüsch auf der Fahrbahn. Eine Umleitung ist eingerichtet. Allen unterwegs eine gute Fahrt.
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3: Ich bin Florian Klaus. Wasser auf den Straßen, umgeknickte Bäume und Hagel. Besonders Mittelfranken ist von starken Gewittern getroffen worden. Einsatzkräfte müssen in großer Zahl ausrücken. Vereinzelt soll es auch Verletzte gegeben haben. Auch in anderen Teilen Frankens und in der Oberpfalz gab es schwere Gewitter. Folge waren etwa vollgelaufene Keller und umgestürzte Bäume. 5 Jahre nach der Flutkatastrophe hat das Ahrtal der Opfer gedacht. Bei einer Gedenkveranstaltung mit Bundeskanzler Merz in Bad Neuenahr-Ahrweiler erinnerte eine Schweigeminute an die mindestens 135 Toten. Sabine Koppers berichtet von dort.
4: Ja, der Marktplatz war voll, aber durch die vorhandene Bestuhlung aufgrund des Kanzlerbesuchs nicht so voll wie vorher erwartet. Merz wurde dann bei seiner Ankunft tatsächlich auch mit einzelnen Buhrufen empfangen. Er, der rheinland-pfälzische Ministerpräsident Schnieder und der Bürgermeister von Bad Neuenahr-Ahrweiler haben in ihren Reden natürlich der Opfer gedacht und sich bei den vielen freiwilligen Helfenden bedankt. Und Schnieder hat sich für das Staatsversagen vor, während und nach der Flut entschuldigt.
3: Großeinsatz in Würzburg. Die Polizei ist im Bereich der Unterdörbacher Straße wegen einer möglichen Bedrohungslage aktiv. Viele Details gibt es noch nicht. Bei einer Tatort soll eine Schusswaffe zum Einsatz gekommen sein, hieß es. Hinweise auf Verletzte gab es zunächst demnach nicht. Die Bevölkerung wurde gebeten, keine Anhalter mitzunehmen und den Bereich weiträumig zu meiden. Die Deutsche Bahn ist in diesem Jahr in 2200 Fällen Ziel von Sabotage geworden, 7% mehr als im Vorjahr. Die Bild berichtet über einen internen Lagebericht. Ein Anschlag ist zuletzt in Neu-Wulmstorf passiert. Ein wichtiger Verteilerkasten hat gebrannt und 200 Zugfahrten fielen aus. Immer wieder führen Brandanschläge auf die Bahninfrastruktur zu spürbaren Einschränkungen.
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5: Heute Abend sind teilweise noch kräftige Schauer, auch Gewitter mit dabei. Das sollte man auf alle Fälle im Auge behalten. In der kommenden Nacht, da wird es dann wieder ruhiger. Da ist es meist trocken, teilweise sternklar. Die Tiefstwerte liegen so bei 17 Grad. Und wenn wir dann morgen auf den Mittwoch schauen, es geht da noch unbeständig weiter. Es gibt zwar tagsüber lange, sonnige, auch trockene Abschnitte, aber zwischendurch sind Schauer oder auch Gewitter möglich. Die Top-Temperaturen liegen so bei 26 Grad.
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1: Sommerzeit ist auch Tomatenzeit. Viele züchten die im Garten oder auch auf dem Balkon. Und Pia, du hast einen genialen Tipp, wie wir noch gesündere Tomaten ernten.
2: Ja, und zwar indem ihr eure Tomatenpflanzen mit Salzwasser gießt. Laut italienischen Wissenschaftlern sind die nämlich gesünder. Sie bilden mehr Antioxidantien und stärken sogar noch besser unser Immunsystem. Aber Obacht, es sollte nicht mehr als 1 Gramm Salz pro Liter Wasser sein.
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3: Mit Florian Klaus. Spanien ist der erste Finalist bei der Fußball-Weltmeisterschaft. Der Europameister hat das Halbfinale von Dallas gegen Frankreich souverän mit 2:0 gewonnen. Mikel Oyarzabal traf im ersten Durchgang per Elfmeter für Spanien. Pedro Porro erzielte den zweiten Treffer nach dem Seitenwechsel. Im WM-Finale treffen die Spanier am Sonntag in New York auf den Sieger des zweiten Halbfinales zwischen England und Argentinien. Starke Gewitter haben Franken und die Oberpfalz getroffen. Besonders Mittelfranken hat es am Abend erwischt. Es kam dort zu vielen Einsätzen, etwa wegen umgestürzter Bäume und überschwemmter Straßen. Es sollen auch Menschen verletzt worden sein. Der Deutsche Wetterdienst hatte vorher Unwetterwarnungen ausgegeben, mit Gefahr unter anderem durch Blitze, Hagel und überflutete Keller. Mindestens 135 Menschen sind vor 5 Jahren bei der Flutkatastrophe im Ahrtal gestorben. Bei einer Gedenkfeier hat der rheinland-pfälzische Ministerpräsident Schnieder sich mit deutlichen Worten entschuldigt.
4: Es ist das Versprechen und die Zusage des Staates, seine Bürgerinnen und Bürger zu schützen. Dieses Versprechen wurde nicht eingehalten. Der Staat hat in dieser Frage und in dieser Nacht versagt.
3: Auch Bundeskanzler Merz war in Bad Neuenahr-Ahrweiler dabei. Er sagte, dass niemand mit der Furcht vor Naturkatastrophen allein bleiben dürfe. Die Polizei hat im Raum Würzburg davor gewarnt, Anhalter mitzunehmen. Sie sucht dort nach einem mutmaßlich bewaffneten Verdächtigen. Er hatte auf ein Haus im Stadtteil Unterdürbach geschossen. Verletzte gab es nach jetzigem Stand laut Polizei nicht. Die Gegend sollte aber gemieden werden, so die Warnung. Insgesamt 17 Mexikaner sind bei Einsätzen der US-Einwanderungsbehörde ICE oder in deren Haftzentren ums Leben gekommen. Mexiko schaltet darum jetzt die Vereinten Nationen ein. In einem Schreiben an den Hochkommissar für Menschenrechte Türk bittet Außenminister Velasco darum, die Todesfälle prüfen zu lassen. Mexiko hatte schon angekündigt, nicht nur diplomatisch, sondern auch juristisch gegen Verantwortliche vorgehen zu wollen.
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5: Die Nacht heute ist meist trocken, teilweise sternklar. Die Tiefstwerte liegen so bei 17 Grad. Und wenn wir dann heute auf den Mittwoch schauen, da geht's dann unbeständig weiter. Es gibt zwar zwischendurch längere, trockene, auch sonnige Abschnitte, aber zwischendurch können heute in ganz Oberbayern Schauer, auch Gewitter mit dabei sein. Die Top-Temperaturen um die 26 Grad. Am Donnerstag, da ist es dann schon wieder meist trocken mit viel Sonnenschein. Die Top-Werte dann an die 30 Grad.
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3: Auf der A3 Passau Richtung Linz zwischen Passau Süd und Pocking ist die Richtungsfahrbahn gesperrt. Es hat hier einen Unfall gegeben. Es staut sich außerdem in der Gegenrichtung zwischen Neuhaus am Inn und Pocking auf 2 Kilometern. Dadurch dauert es etwa 1,5 Stunden länger. Auf der A6 Nürnberg Richtung Heilbronn bitte aufpassen am Kreuz Feuchtwangen-Kreisheim. Da hat es einen Unfall mit einem LKW gegeben. Bitte auch aufpassen auf der A7 Würzburg Richtung Ulm an derselben Stelle. Und auf der A96 Lindau Richtung München ist der Kohlberg-Tunnel gesperrt. Eine Umleitung ist eingerichtet. Allen unterwegs eine gute Fahrt.
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2: Ich bin Florian Klaus. Starke Gewitter haben Franken und die Oberpfalz getroffen. Besonders Mittelfranken hat es am Abend erwischt. Es kam dort zu vielen Einsätzen, etwa wegen umgestürzter Bäume und überschwemmter Straßen. Es sollen auch Menschen verletzt worden sein. Der Deutsche Wetterdienst hatte vorher Unwetterwarnungen ausgegeben, mit Gefahr unter anderem durch Blitze, Hagel und überflutete Keller. Spanien ist der erste Finalist bei der Fußball-Weltmeisterschaft. Der Europameister hat das Halbfinale von Dallas gegen Frankreich souverän mit 2:0 gewonnen. Mikel Oyarzabal traf im ersten Durchgang per Elfmeter für Spanien. Pedro Porro erzielte den zweiten Treffer nach dem Seitenwechsel. Im WM-Finale treffen die Spanier am Sonntag in New York auf den Sieger des zweiten Halbfinales zwischen England und Argentinien. Mindestens 135 Menschen sind vor 5 Jahren bei der Flutkatastrophe im Ahrtal gestorben. Bei einer Gedenkfeier hat der rheinland-pfälzische Ministerpräsident Schnieder sich mit deutlichen Worten entschuldigt.
3: Es ist das Versprechen und die Zusage des Staates, seine Bürgerinnen und Bürger zu schützen. Dieses Versprechen wurde nicht eingehalten. Der Staat hat in dieser Frage und in dieser Nacht versagt.
2: Auch Bundeskanzler Merz war in Bad Neuenahr-Ahrweiler dabei. Er sagte, dass niemand mit der Furcht vor Naturkatastrophen allein bleiben dürfe. Die Polizei hat im Raum Würzburg davor gewarnt, Anhalter mitzunehmen. Sie sucht dort nach einem mutmaßlich bewaffneten Verdächtigen. Er hatte auf ein Haus im Stadtteil Unterdürbach geschossen. Verletzte gab es nach jetzigem Stand laut Polizei nicht. Die Gegend sollte aber gemieden werden, so die Warnung.
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4: Die Nacht heute ist meist trocken, teilweise sternklar. Die Tiefstwerte liegen so bei 17 Grad. Und wenn wir dann heute auf den Mittwoch schauen, da geht's dann unbeständig weiter. Es gibt zwar zwischendurch längere, trockene, auch sonnige Abschnitte, aber zwischendurch können heute in ganz Oberbayern Schauer, auch Gewitter mit dabei sein. Die Top-Temperaturen um die 26 Grad. Am Donnerstag, da ist es dann schon wieder meist trocken mit viel Sonnenschein. Die Top-Werte dann an die 30 Grad.
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1: Heute entfliehen wir dem Alltag und zwar an einem Ort, der fühlt sich an wie ein Kurzurlaub. Heute geht's nach Bad Reichenhall an den Thumsee. Da gibt's einen wunderschönen Rundweg und der geht herrlich am Ufer entlang und dann der Blick über das glitzernde Wasser, die Sonne, die durch die bunten Baumkronen scheint und im Hintergrund die gewaltigen Berge. Da ist man so weg von Trubel und Alltag, das erdet total. Rund um

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4: Mit Florian Klaus. Fast 3000 Notrufe in 5 Stunden. Die Feuerwehr ist in der Region Nürnberg wegen der heftigen Unwetter stark ausgelastet gewesen. Nach Schätzung der Leitstelle waren zuletzt bis zu 2000 Kräfte weiter im Einsatz, unter anderem wegen umgestürzter Bäume und vollgelaufener Keller. Es hat auch Verletzte gegeben. Der Flughafen Nürnberg musste außerdem den Flugbetrieb für mehr als eine Stunde aussetzen. Spanien hat das Finale der Fußball-Weltmeisterschaft erreicht. Der Europameister besiegte im Halbfinale in Arlington bei Dallas Frankreich souverän mit 2:0. Es ist die erste WM-Finalteilnahme für die Spanier seit dem Titelgewinn 2010. Moritz Einzel berichtet.
5: Das spektakulärste Team dieser WM, das waren ja eigentlich die Franzosen. Doch gegen Spaniens Präzision im Ballbesitz fand das Team um Kylian Mbappé kein Mittel. Mikel Oyarzabal brachte Spanien in der 22. Minute in Führung per Elfmeter. Pedro Porro erzielte den zweiten Treffer in der 58. Minute. Im großen Finale von New York treffen die Spanier nun am Sonntag auf den Sieger des zweiten Halbfinales, England gegen Argentinien.
4: Am 5. Jahrestag der Ahrtal-Katastrophe haben unter anderem Bundespräsident Steinmeier und Kanzler Merz der Opfer der Flut gedacht. Merz betonte bei einer Gedenkfeier, dass niemand mit der Furcht vor Naturkatastrophen der Folgen des Klimawandels alleingelassen werden dürfe. Mindestens 136 Menschen waren im Juli 2021 allein in Rheinland-Pfalz ums Leben gekommen, außerdem 49 in NRW. Die Arbeit der Bundesregierung stößt in Umfragen auch nach der Ankündigung des neuen Reformpakets auf wenig Begeisterung. Im Trendbarometer von RTL und NTV sind 82% der Befragten unzufrieden mit der Koalition. Heißt auch, weniger als jeder Fünfte ist zufrieden. Für Kanzler Merz liegt die Zustimmung sogar nur bei 14%. Nach mehr als einem Jahrhundert hat die Grenzbarriere zwischen Spanien und Gibraltar ausgedient. Seit Mitternacht gibt es keine Kontrollen mehr zwischen dem EU-Land und dem britischen Gebiet. Im Jahr 1908 war ein Kilometer langer symbolträchtiger Metallzaun errichtet worden, der soll jetzt abgebaut werden. Spaniens Außenminister Alvarez sprach von einem historischen Ereignis. Erstmals nach 3 Jahrhunderten würden sich beide Seiten die Hände reichen.
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6: Die Nacht heute ist meist trocken, teilweise sternklar. Die Tiefstwerte liegen so bei 17 Grad. Und wenn wir dann heute auf den Mittwoch schauen, da geht's dann unbeständig weiter. Es gibt zwar zwischendurch längere, trockene, auch sonnige Abschnitte, aber zwischendurch können heute in ganz Oberbayern Schauer, auch Gewitter mit dabei sein. Die Top-Temperaturen um die 26 Grad. Am Donnerstag, da ist es dann schon wieder meist trocken mit viel Sonnenschein. Die Top-Werte dann an die 30 Grad.
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4: Auf der A3 Passau Richtung Linz zwischen Passau Süd und Pocking ist die Richtungsfahrbahn gesperrt. Es hat hier einen Unfall gegeben. In der Gegenrichtung staut es sich außerdem zwischen Suben und Pocking auf 5 Kilometern. Dadurch dauert es etwa 20 Minuten länger. Und auf der A96 Lindau Richtung München ist der Kohlbergtunnel gesperrt. Eine Umleitung ist eingerichtet. Allen unterwegs eine gute Fahrt.
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4: Ich bin Florian Klaus. Fast 3000 Notrufe in 5 Stunden. Die Feuerwehr ist in der Region Nürnberg wegen der heftigen Unwetter stark ausgelastet gewesen. Nach Schätzung der Leitstelle waren zuletzt bis zu 2000 Kräfte weiter im Einsatz, unter anderem wegen umgestürzter Bäume und vollgelaufener Keller. Es hat auch Verletzte gegeben. Der Flughafen Nürnberg musste außerdem den Flugbetrieb für mehr als eine Stunde aussetzen. Spanien hat das Finale der Fußball-Weltmeisterschaft erreicht. Der Europameister besiegte im Halbfinale in Arlington bei Dallas Frankreich souverän mit 2:0. Es ist die erste WM-Finalteilnahme für die Spanier seit dem Titelgewinn 2010. Moritz Einzel berichtet.
5: Das spektakulärste Team dieser WM, das waren ja eigentlich die Franzosen. Doch gegen Spaniens Präzision im Ballbesitz fand das Team um Kylian Mbappé kein Mittel. Mikel Oyarzabal brachte Spanien in der 22. Minute in Führung per Elfmeter. Pedro Porro erzielte den zweiten Treffer in der 58. Minute. Im großen Finale von New York treffen die Spanier nun am Sonntag auf den Sieger des zweiten Halbfinales, England gegen Argentinien.
4: Am 5. Jahrestag der Ahrtal-Katastrophe haben unter anderem Bundespräsident Steinmeier und Kanzler Merz der Opfer der Flut gedacht. Merz betonte bei einer Gedenkfeier, dass niemand mit der Furcht vor Naturkatastrophen, der Folgen des Klimawandels, alleingelassen werden dürfe. Mindestens 136 Menschen waren im Juli 2021 allein in Rheinland-Pfalz ums Leben gekommen, außerdem 49 in NRW. Die Arbeit der Bundesregierung stößt in Umfragen auch nach der Ankündigung des neuen Reformpakets auf wenig Begeisterung. Im Trendbarometer von RTL und NTV sind 82% der Befragten unzufrieden mit der Koalition. Heißt auch, weniger als jeder Fünfte ist zufrieden. Für Kanzler Merz liegt die Zustimmung sogar nur bei 14%.
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6: Die Nacht heute ist meist trocken, teilweise sternklar. Die Tiefstwerte liegen so bei 17 Grad. Und wenn wir dann heute auf den Mittwoch schauen, da geht's dann unbeständig weiter. Es gibt zwar zwischendurch längere, trockene, auch sonnige Abschnitte, aber zwischendurch können heute in ganz Oberbayern Schauer auch Gewitter mit dabei sein. Die Top-Temperaturen um die 26 Grad. Am Donnerstag, da ist es dann schon wieder meist trocken mit viel Sonnenschein. Die Top-Werte dann an die 30 Grad. 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
6: Mit Florian Klaus. Umgestürzte Bäume und vollgelaufene Keller haben die Feuerwehr am Abend besonders im Raum Nürnberg stark beschäftigt. Wegen der schweren Unwetter musste sie zumehr am Abend besonders im Raum Nürnberg stark beschäftigt. Wegen der schweren Unwetter musste sie zu mehr als 1000 Einsätzen ausrücken. Auch Menschen seien von Bäumen eingeklemmt worden, hieß es. Es habe bislang 1 bis 2 Schwerverletzte und mehrere Leichtverletzte gegeben. Auch am Flughafen Nürnberg gab es Probleme. Mehr als 1 Stunde lang musste der Betrieb pausieren. Spaniens Fußballer stehen im WM-Finale. Das Team hat sich im Halbfinale von Dallas gegen Frankreich überraschend souverän mit 2:0 durchgesetzt. Torschützen für Spanien waren Mikel Oyarzabal per Elfmeter sowie Pedro Porro. Im Endspiel am Sonntag in New York treffen die Spanier auf den Sieger des 2. Halbfinales heute Abend zwischen England und Argentinien. Frankreich bleibt am Samstag das Spiel um Platz 3. 5 Jahre nach der Flutkatastrophe hat das Ahrtal der Opfer gedacht. Bei einer Gedenkveranstaltung mit Bundeskanzler Merz in Bad Neuenahr-Ahrweiler erinnerte eine Schweigeminute an die mindestens 135 Toten. Sabine Koppers berichtet von dort.
7: Ja, der Marktplatz war voll, aber durch die vorhandene Bestuhlung aufgrund des Kanzlerbesuchs nicht so voll wie vorher erwartet. Merz wurde dann bei seiner Ankunft tatsächlich auch mit einzelnen Buhrufen empfangen. Er, der rheinland-pfälzische Ministerpräsident Schnieder und der Bürgermeister von Bad Neuenahr-Ahrweiler haben in ihren Reden natürlich der Opfer gedacht und sich bei den vielen